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1: Olivia Rodrigo, Drop Dead.

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6: Kurz vor 3:30. Ich bin Tom Husse. Sachsen-Anhalt wählt heute einen neuen Landtag. Die AfD mit Spitzenkandidat Ulrich Siegmund liegt in den Umfragen quasi uneinholbar vorn und kämpft sogar um die absolute Mehrheit. Wenn sie die verpasst, wird die Regierungsbildung wohl kompliziert. Die Polizei hat auch in Sachsen Sprengvorrichtungen entdeckt, mit denen die Stromversorgung lahmgelegt werden sollte, und zwar an zwei Umspannwerken bei Bautzen. Weiter gefahndet wird nach einem 48-Jährigen aus NRW. Er soll im Bekennerschreiben mehrere Sabotagen auf die Energieversorgung zugegeben haben. Das Bundesamt für Sicherheit in der Informationstechnik warnt vor einer Zunahme bei Cyberkriminalität. Das sei nicht nur ein Risiko für die Betroffenen, sondern für die ganze Gesellschaft. Der Hintergrund: Hacker haben die beim Angriff auf die Berliner Verwaltung abgefischten Daten jetzt ins Netz gestellt. In der Fußball-Bundesliga hat RB Leipzig die erste Saisonniederlage kassiert. In Bremen verlor Leipzig mit 1:3. Außerdem spielten Schalke Bayern 0:0, Hoffenheim Dortmund 2:3, Leverkusen Union Berlin 4:0, Gladbach Elversberg 3:4 und Paderborn Freiburg 0:1. Dynamo Dresden kommt in der zweiten Liga noch nicht so richtig in Fahrt. Die SGD verlor das Heimspiel gegen Bochum mit 1:2 und steht jetzt vorerst auf einem Abstiegsplatz. Und DFB-Pokalauslosung war auch noch. Dresden empfängt in Runde 2 Schalke 04. RB Leipzig muss zum Drittligisten Rot-Weiß Essen. Radio PSR, neue Nachrichten wieder in einer halben Stunde.
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7: Viele Wolken gibt es erstmal, bis zum Nachmittag bleibt das so. Am Abend lockert es dann wieder auf und es bleibt trocken. Die Höchstwerte liegen heute zwischen 19 und 22 Grad. Morgen kommt dann viel Sonne raus, vorher ziehen aber auch mal Wolken durch. Und ab und zu kann ein kurzer Schauer dabei sein, maximal bis zu 27 Grad.
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7: In Dresden ist die Autofähre Pillnitz-Kleinschachwitz in beiden Richtungen bis Montagvormittag außer Betrieb. Staus oder Blitzer einfach melden unter 0800 023 und 4 mal die 4.

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7: Kurz vor drei. Ich bin Tom Husse. Sachsen-Anhalt wählt heute einen neuen Landtag. Die AfD mit Spitzenkandidat Ulrich Siegmund liegt in den Umfragen quasi uneinholbar vorn und kämpft sogar um die absolute Mehrheit. Für die anderen Parteien steht eine Menge auf dem Spiel. Anne Brauer.
8: Ja, ich würde sagen, vor allem für die CDU könnte es richtig kompliziert und eine echte Zerreißprobe werden. Verpasst die AfD die absolute Mehrheit, liegt aber trotzdem weit vorn, will dann eine abgeschlagene CDU mit Ministerpräsident Schulze trotzdem die Regierungsverantwortung für sich beanspruchen und dann mit der Linken zusammenarbeiten? Oder doch der AfD den Vortritt lassen und ihr dann Steine in den Weg legen? Oder doch in Sachfragen zusammenarbeiten, damit das Land nicht völlig blockiert wird? Nur wenn die AfD allein regieren kann, dann stellt sich die Frage nach dem Wer mit wem nicht.
7: Im Ukraine-Krieg gibt es einen neuen Versuch für ein Kriegsende. Die beiden US-Ermittler Kushner und Witkow haben in Moskau mit Russlands Machthaber Putin über einen Plan für einen Waffenstillstand gesprochen. Heute werden sie in der ukrainischen Hauptstadt Kiew erwartet. Auch in Sachsen sollte es wohl einen Anschlag auf die Stromversorgung geben. In der Nähe von Bautzen wurden an Umspannwerken Sprengvorrichtungen gefunden. Unterdessen wird nach den Sabotagen in Brandenburg und NRW weiter nach einem 48-Jährigen gefahndet. In seiner Wohnung wurde Sprengstoff gefunden. Kleine Enttäuschung für RB Leipzig am zweiten Spieltag der Fußball-Bundesliga. In Bremen verloren die Leipziger ein wenig überraschend mit 1:3. Die weiteren Ergebnisse: Schalke Bayern 0:0, Hoffenheim Dortmund.

0: Und ab und zu kann ein kurzer Schauer dabei sein, maximal bis zu 27 Grad.
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0: In Dresden ist die Autofähre Pillnitz-Kleinschachwitz in beiden Richtungen bis Montagvormittag außer Betrieb. Staus oder Blitzer einfach melden unter 0800 023 und 4x4.

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5: Kurz vor 3:30. Ich bin Tom Husse. Wohl kaum eine Landtagswahl ist in Deutschland mit so viel Spannung erwartet worden. In Sachsen-Anhalt geht es heute um die Frage, ob die AfD die absolute Mehrheit bekommt. Und damit auch um die Frage, ob die erste rechtsextreme Landesregierung in der Geschichte der Bundesrepublik kommt. Im Ukraine-Krieg gibt es einen neuen Versuch für ein Kriegsende. Die beiden US-Ermittler Kushner und Witkow haben in Moskau mit Russlands Machthaber Putin über einen Plan für einen Waffenstillstand gesprochen. Heute werden sie in der ukrainischen Hauptstadt Kiew erwartet. Die E-Auto-Förderung kommt langsam in Fahrt. Das zuständige Bundesamt hat bis Anfang September über 52.000 Anträge bewilligt. Das entspricht 230 Millionen Euro an Fördergeldern. Von der Prämie sollen vor allem kleine und mittlere Einkommen profitieren. Bis zu 6.000 Euro Zuschuss sind möglich. Kleine Enttäuschung für RB Leipzig am zweiten Spieltag der Fußball-Bundesliga. In Bremen verloren die Leipziger ein wenig überraschend mit 1:3. Die weiteren Ergebnisse: Schalke Bayern 0:0, Hoffenheim Dortmund 2:3, Leverkusen Union Berlin 4:0, Gladbach Elversberg 3:4 und Paderborn Freiburg 0:1. Dynamo Dresden kommt in der zweiten Liga noch nicht so richtig in Fahrt. Die SGD verlor das Heimspiel gegen Bochum mit 1:2 und steht jetzt vorerst auf einem Abstiegsplatz. Und DFB-Pokalauslosung war auch noch. Dresden empfängt in Runde 2 Schalke 04. RB Leipzig muss zum Drittligisten Rot-Weiß Essen. Radio PSR, neue Nachrichten wieder in einer halben Stunde.
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6: Viele Wolken gibt es erstmal, bis zum Nachmittag bleibt das so. Am Abend lockert es dann wieder auf und es bleibt trocken. Die Höchstwerte liegen heute zwischen 19 und 22 Grad. Morgen kommt dann viel Sonne raus, vorher ziehen aber auch mal Wolken durch. Und ab und zu kann ein kurzer Schauer dabei sein, maximal bis zu 27 Grad.
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6: In Dresden ist die Autofähre Pillnitz-Kleinschachwitz in beiden Richtungen bis Montagvormittag außer Betrieb. Staus oder Blitzer einfach melden unter 0800 023 und 4x die 4.

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3: Kurz vor vier. Ich bin Tom Husse. Guten Morgen. Wohl kaum eine Landtagswahl ist in Deutschland mit so viel Spannung erwartet worden. In Sachsen-Anhalt geht es heute um die Frage, ob die AfD die absolute Mehrheit bekommt. Anne Brauer.
4: Ja, und damit geht es eben auch um die Frage, ob die erste rechtsextreme Landesregierung in der Geschichte der Bundesrepublik kommt. Denn egal, wo man sich als Wähler der AfD einordnet, von ziemlich konservativ bis rechts außen oder einfach als Protestwähler, dass die AfD in Sachsen-Anhalt rechtsextremistisch ist, daran lassen die Behörden keinen Zweifel. Folgerichtig, dass die AfD, wenn sie an die Regierung kommt, den Verfassungsschutz im Land umbauen will. Ansonsten will sie unter anderem eine Abschiebeoffensive starten und die Schulpflicht in Sachsen-Anhalt abschaffen.
3: Auch in Sachsen sind jetzt Sprengvorrichtungen entdeckt worden, mit denen die Stromversorgung angegriffen werden sollte. Betroffen sind zwei Umspannwerke in der Nähe von Bautzen. Philipp Rössler berichtet.
5: Die Vorrichtungen wurden rechtzeitig entdeckt. Schaden ist offenbar keiner entstanden. Seit Anfang der Woche gibt es ja immer wieder Alarm wegen mutmaßlicher Sabotageversuche an der Stromversorgung, etwa in NRW und Brandenburg. In dem Zusammenhang fahndet die Polizei weiter nach einem Verdächtigen aus Gebelsberg. In seiner Wohnung wurde Sprengstoff gefunden und er soll in einem Bekennerschreiben zumindest einen Teil der Taten zugegeben haben.
3: Im Ukraine-Krieg gibt es einen neuen Versuch für ein Kriegsende. Die beiden US-Ermittler Kushner und Witkow haben in Moskau mit Russlands Machthaber Putin über einen Plan für einen Waffenstillstand gesprochen. Heute werden sie in der ukrainischen Hauptstadt Kiew erwartet. In der Fußball-Bundesliga hat RB Leipzig die erste Saisonniederlage kassiert. In Bremen verlor Leipzig mit 1:3. Außerdem spielten Schalke Bayern 0:0, Hoffenheim Dortmund 2:3, Leverkusen Union Berlin 4:0, Gladbach Elversberg 3:4 und Paderborn Freiburg 0:1. Dynamo Dresden hat in der zweiten Liga eine Niederlage kassiert. Das Spiel gegen den VfL Bochum ging 1:2 aus.

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5: Kurz vor 4:30. Ich bin Tom Husser. Guten Morgen. Sachsen-Anhalt wählt heute einen neuen Landtag. Die AfD mit Spitzenkandidat Ulrich Siegmund liegt in den Umfragen quasi uneinholbar vorn und kämpft sogar um die absolute Mehrheit. Wenn sie die verpasst, wird die Regierungsbildung wohl kompliziert. Die Polizei hat auch in Sachsen Sprengvorrichtungen entdeckt, mit denen die Stromversorgung lahmgelegt werden sollte, und zwar an zwei Umspannwerken bei Bautzen. Weiter gefahndet wird nach einem 48-Jährigen aus NRW. Er soll im Bekennerschreiben mehrere Sabotagen auf die Energieversorgung zugegeben haben. Die USA machen einen neuen Anlauf, um den Ukraine-Krieg zu beenden. Die Vermittler Kushner und Witkow haben in Moskau einen neuen Plan für ein Kriegsende vorgelegt. Heute werden sie in Kiew erwartet. Zuletzt lagen die Forderungen Russlands und der Ukraine für ein Ende des Konflikts weit auseinander. In der Fußball-Bundesliga hat RB Leipzig die erste Saisonniederlage kassiert. In Bremen verlor Leipzig mit 1:3. Außerdem spielten Schalke Bayern 0:0, Hoffenheim Dortmund 2:3, Leverkusen Union Berlin 4:0, Gladbach Elversberg 3:4 und Paderborn Freiburg 0:1. Dynamo Dresden kommt in der zweiten Liga noch nicht so richtig in Fahrt. Die SGD verlor das Heimspiel gegen Bochum mit 1:2 und steht jetzt vorerst auf einem Abstiegsplatz. Und DFB-Pokalauslosung war auch noch. Dresden empfängt in Runde 2 Schalke 04. RB Leipzig muss zum Drittligisten Rot-Weiß Essen. Radio PSR, neue Nachrichten wieder in einer halben Stunde.
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6: Viele Wolken gibt es erstmal, bis zum Nachmittag bleibt das so. Am Abend lockert es dann wieder auf und es bleibt trocken. Die Höchstwerte liegen heute zwischen 19 und 22 Grad. Morgen kommt dann viel Sonne raus, vorher ziehen aber auch mal Wolken durch und ab und zu kann ein kurzer Schauer dabei sein, maximal bis zu 27 Grad.
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6: In Dresden ist die Autofähre Pillnitz-Kleinschachwitz in beiden Richtungen bis Montagvormittag außer Betrieb. Staus oder Blitzer einfach melden unter 0800 023 und 4 mal die 4.

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6: Kurz vor 5. Ich bin Tom Husse. Guten Morgen. Sachsen-Anhalt wählt heute einen neuen Landtag. Die AfD mit Spitzenkandidat Ulrich Siegmund liegt in den Umfragen quasi unanholbar vorn und kämpft sogar um die absolute Mehrheit. Für die anderen Parteien steht eine Menge auf dem Spiel. Anna Brauer.
7: Ja, ich würde sagen, vor allem für die CDU könnte es richtig kompliziert und eine echte Zerreißprobe werden. Verpasst die AfD die absolute Mehrheit, liegt aber trotzdem weit vorn, will dann eine abgeschlagene CDU mit Ministerpräsident Schulze trotzdem die Regierungsverantwortung für sich beanspruchen und dann mit der Linken zusammenarbeiten? Oder doch der AfD den Vortritt lassen und ihr dann Steine in den Weg legen? Oder doch in Sachfragen zusammenarbeiten, damit das Land nicht völlig blockiert wird? Nur wenn die AfD allein regieren kann, dann stellt sich die Frage nach dem Wer mit wem nicht.
6: Die USA machen einen neuen Anlauf, um den Ukraine-Krieg zu beenden. Die Vermittler Kushner und Witkow haben in Moskau einen neuen Plan für ein Kriegsende vorgelegt. Heute werden sie in Kiew erwartet. Zuletzt lagen die Forderungen Russlands und der Ukraine für ein Ende des Konflikts weit auseinander. Die Polizei hat auch in Sachsen Sprengvorrichtungen entdeckt, mit denen die Stromversorgung lahmgelegt werden sollte, und zwar an zwei Umspannwerken bei Bautzen. Weiter gefahndet wird nach einem 48-Jährigen aus NRW. Er soll im Bekennerschreiben mehrere Sabotagen auf die Energieversorgung zugegeben haben. Kleine Enttäuschung für RB Leipzig am zweiten Spieltag der Fußball-Bundesliga. In Bremen verloren die Leipziger ein wenig überraschend mit 1:3. Die weiteren Ergebnisse: Schalke-Bayern 0:0, Hoffenheim-Dortmund 2:3, Leverkusen-Union-Berlin 4:0, Gladbach-Elversberg 3:4 und Paderborn-Freiburg 0:1. Dynamo Dresden hat in der zweiten Liga eine Niederlage kassiert. Das Spiel gegen den VfL Bochum ging 1:2 aus. Dresden steht damit vorerst auf einem direkten Abstiegsplatz. Und die zweite DFB-Pokalrunde wurde ausgelost. Dynamo trifft auf Schalke. Leipzig spielt in S-Radio PSR. Neue Nachrichten wieder in einer halben Stunde.
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8: Viele Wolken gibt es heute Morgen und die halten sich noch bis in den Nachmittag. Dafür bleibt es trocken. Am Abend lockert es dann wieder auf. Die Höchstwerte liegen bei 19 bis 22 Grad. In den Bergen etwas drunter. Morgen wird's deutlich wärmer, mit viel Sonne und ein paar Wolken davor, maximal 27 Grad, aber gelegentlich ist auch mal ein Schauer drin.
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8: Auf der A14 Halle Richtung Leipzig, Vorsicht, in Höhe Leipzig-Mitte hat es einen Unfall gegeben. Und in Dresden ist die Autofähre Pillnitz-Kleinschachwitz in beiden Richtungen bis Montagvormittag außer Betrieb. Staus oder Blitzer einfach melden unter 0800 023 und 4x die 4.
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3: Kurz vor 5:30, ich bin Tom Husse, guten Morgen. Wohl kaum eine Landtagswahl ist in Deutschland mit so viel Spannung erwartet worden. In Sachsen-Anhalt geht es heute um die Frage, ob die AfD die absolute Mehrheit bekommt. Und damit auch um die Frage, ob die erste rechtsextreme Landesregierung in der Geschichte der Bundesrepublik kommt. Im Ukraine-Krieg gibt es einen neuen Versuch für ein Kriegsende. Die beiden US-Ermittler Kushner und Witkow haben in Moskau mit Russlands Machthaber Putin über einen Plan für einen Waffenstillstand gesprochen. Heute werden sie in der ukrainischen Hauptstadt Kiew erwartet. Die Polizei hat auch in Sachsen Sprengvorrichtungen entdeckt, mit denen die Stromversorgung lahmgelegt werden sollte, und zwar an zwei Umspannwerken bei Bautzen. Weiter gefahndet wird nach einem 48-Jährigen aus NRW. Er soll im Bekennerschreiben mehrere Sabotagen auf die Energieversorgung zugegeben haben. Kleine Enttäuschung für RB Leipzig am zweiten Spieltag der Fußball-Bundesliga. In Bremen verloren die Leipziger ein wenig überraschend mit 1:3. Die weiteren Ergebnisse: Schalke Bayern 0:0, Hoffenheim Dortmund 2:3, Leverkusen Union Berlin 4:0, Gladbach Elversberg 3:4 und Paderborn Freiburg 0:1. Dynamo Dresden kommt in der zweiten Liga noch nicht so richtig in Fahrt. Die SGD verlor das Heimspiel gegen Bochum mit 1:2 und steht jetzt vorerst auf einem Abstiegsplatz. Und DFB-Pokalauslosung war auch noch. Dresden empfängt in Runde 2 Schalke 04. RB Leipzig muss zum Drittligisten Rot-Weiß Essen. Radio PSR, neue Nachrichten wieder in einer halben Stunde.
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4: Viele Wolken gibt es heute Morgen und die halten sich noch bis in den Nachmittag. Dafür bleibt es trocken. Am Abend lockert es dann wieder auf. Die Höchstwerte liegen bei 19 bis 22 Grad, in den Bergen etwas drunter. Morgen wird's deutlich wärmer, mit viel Sonne und ein paar Wolken davor, maximal 27 Grad. Aber gelegentlich ist auch mal ein Schauer drin.
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4: Auf der A4 Görlitz Dresden. Vorsicht, zwischen dem Tunnel Königshainer Berge und Nieder-Seifersdorf ist ein Falschfahrer unterwegs. Vorsicht in beiden Richtungen. Auf der A4 Görlitz Dresden. Zwischen dem Tunnel Königshainer Berge und Nieder-Seifersdorf ist ein Falschfahrer unterwegs. Vorsicht in beiden Richtungen. Auf der A14 Halle Richtung Leipzig hat es in Höhe Leipzig-Mitte einen Unfall gegeben. In Dresden kommt es auf der B173, der Amonstraße bis zum Terrassenufer zwischen der Freiberger Straße und der Neuen Terrasse wegen einer Sportveranstaltung heute von 6 Uhr bis 15 Uhr zu Verkehrsbehinderungen. Und die Autofähre Pillnitz-Kleinschachwitz ist in beiden Richtungen bis Montagvormittag außer Betrieb. Staus oder Blitzer einfach melden unter 0800 023 und 4x4.
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1: Jennifer Lopez und David Guetta. 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
1: Kurz vor 6, ich bin André Glatzel. Guten Morgen. Wohl kaum eine Landtagswahl ist in Deutschland mit so viel Spannung erwartet worden. In Sachsen-Anhalt geht es heute um die Frage, ob die AfD die absolute Mehrheit bekommt. Anne Brauer.
2: Ja, und damit geht es eben auch um die Frage, ob die erste rechtsextreme Landesregierung in der Geschichte der Bundesrepublik kommt. Denn egal, wo man sich als Wähler der AfD einordnet, von ziemlich konservativ bis rechts außen oder einfach als Protestwähler, dass die AfD in Sachsen-Anhalt rechtsextremistisch ist, daran lassen die Behörden keinen Zweifel. Folgerichtig, dass die AfD, wenn sie an die Regierung kommt, den Verfassungsschutz im Land umbauen will. Ansonsten will sie unter anderem eine Abschiebeoffensive starten und die Schulpflicht in Sachsen-Anhalt abschaffen.
1: Im Ukraine-Krieg gibt es einen neuen Versuch, den Krieg zu beenden. Die beiden US-Vermittler Kushner und Witkoff sind nach Moskau gereist, um über neue Friedenspläne zu sprechen. Heute stehen dann Gespräche in der Ukraine an. Dazu sagte uns Bundesaußenminister Johann Wadephul:
3: Wir haben eine klare Position an der Seite der Ukraine, aber wir haben immer gesagt, wir wollen auch reden. Und auch diese Botschaft haben wir ausgesandt als Europäer. An diesen Gesprächen werden jetzt Deutschland, Frankreich und Großbritannien auch teilnehmen in Kiew. Das ist gut und das ist notwendig. Und Sie können ganz sicher sein, jede Chance, auch diesen Krieg zu einem verantwortbaren Ende zu bringen, werden wir ergreifen.
1: Der Hackerangriff auf Berlins Verwaltung könnte noch viel größere Folgen haben. Grünen-Fraktionsvize von Notz spricht im Handelsblatt von einem Daten-Super-GAU. Er wirft Berlin und der Bundesregierung schwere Versäumnisse vor. Sollten Schutzregeln missachtet worden sein, fordert er personelle Konsequenzen. Gut 3 Monate gibt es die neue Förderung für E-Autos und bisher wurden mehr als 52.000 Anträge bewilligt. Das hat das zuständige Bundesamt für Wirtschaft und Ausfuhrkontrolle mitgeteilt. Am häufigsten wurde der Antrag auf einen EVW gestellt, gefolgt von einem Tesla. In der Fußball-Bundesliga hat RB Leipzig die erste Saisonniederlage kassiert. In Bremen verlor Leipzig mit 1:3. Außerdem spielten Schalke Bayern 0:0, Hoffenheim Dortmund 2:3, Leverkusen Union Berlin 4:0, Gladbach Elversberg 3:4 und Paderborn Freiburg 0:1. Dynamo Dresden hat in der zweiten Liga eine Niederlage kassiert. Das Spiel gegen den VfL Bochum ging 1:2 aus. Dresden steht damit vorerst auf einem direkten Abstiegsplatz. Und die zweite DFB-Pokalrunde wurde ausgelost. Dynamo trifft auf Schalke, Leipzig spielt in Essen. Radio PSR, neue Nachrichten wieder in einer halben Stunde.
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4: Viele Wolken gibt es heute Morgen und die halten sich noch bis in den Nachmittag. Dafür bleibt es trocken. Am Abend lockert es dann wieder auf. Die Höchstwerte liegen bei 19 bis 22 Grad, in den Bergen etwas drunter. Morgen wird's deutlich wärmer, mit viel Sonne und ein paar Wolken davor, maximal 27 Grad. Aber gelegentlich ist auch mal ein Schauer drin.
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4: Auf der B173 in Dresden kommt es auf der Amonstraße bis zum Terrassenufer zwischen der Freiberger Straße und der Neuen Terrasse wegen einer Sportveranstaltung heute von 6 Uhr bis 15 Uhr zu Verkehrsbehinderungen. Und in Dresden ist die Autofähre Pillnitz-Kleinschachwitz in beiden Richtungen bis Montagvormittag außer Betrieb. Staus oder Blitze einfach melden unter 0800 023 und 4x die 4.
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5: Und warum auch immer ihr um diese Zeit am Sonntag schon wach seid. Erstmal einen schönen guten Morgen. Hi, ich bin Jenny und habe für euch jetzt ganz, ganz viel Lieblingsmusik zum Wachwerden. Den aktuellen Hit von Alex Rowan spiele ich euch gleich. Fever Dream geht schön vorwärts für alle, die gerade auf dem Weg nach Hause sind, nach der Nachtschicht. Und der hier ist perfekt, wenn ihr gerade das Baby auf dem Arm nochmal zum Einschlafen bewegen wollt. Könnt ihr nämlich ganz leise mittrillern. Miley Cyrus mit Flowers. Geht los. 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
5: Kurz vor 6:30, ich bin Lisa Schwarzkopf. Guten Morgen. Wohl kaum eine Landtagswahl ist in Deutschland mit so viel Spannung erwartet worden. In Sachsen-Anhalt geht es heute um die Frage, ob die AfD die absolute Mehrheit bekommt. Und damit auch um die Frage, ob die erste rechtsextreme Landesregierung in der Geschichte der Bundesrepublik kommt. In Dresden öffnet heute das Regierungsviertel rund um den Carola-Platz seine Türen. Von 10 bis 17 Uhr können Besucher Staatskanzlei und Ministerien erkunden. Auch Behörden stellen sich vor. Mit dabei sind auch Ministerpräsident Kretschmer und zahlreiche Regierungsmitglieder. In der Fußball-Bundesliga hat RB Leipzig die erste Saisonniederlage kassiert. In Bremen verlor Leipzig mit 1:3. Außerdem spielten Schalke Bayern 0:0, Hoffenheim Dortmund 2:3, Leverkusen Union Berlin 4:0, Gladbach Elversberg 3:4 und Paderborn Freiburg 0:1. Dynamo Dresden hat in der zweiten Liga eine Niederlage kassiert. Das Spiel gegen den VfL Bochum ging 1:2 aus. Dresden steht damit vorerst auf einem direkten Abstiegsplatz. Und die zweite DFB-Pokalrunde wurde ausgelost. Dynamo trifft auf Schalke, Leipzig spielt in Essen. Radio PSR, neue Nachrichten wieder in einer halben Stunde.
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6: Viele Wolken gibt es heute Morgen und die halten sich noch bis in den Nachmittag. Dafür bleibt es trocken. Am Abend lockert es dann wieder auf. Die Höchstwerte liegen bei 19 bis 22 Grad, in den Bergen etwas drunter. Morgen wird's deutlich wärmer, mit viel Sonne und ein paar Wolken davor, maximal 27 Grad. Aber gelegentlich ist auch mal ein Schauer drin.
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6: In Dresden gibt es zwischen der Freiberger Straße und Neue Terrasse wegen eines Halbmarathons heute bis 15 Uhr Verkehrsbehinderungen. Und die Autofähre Pillnitz-Kleinschachwitz ist in beiden Richtungen bis Montagvormittag außer Betrieb. Staus oder Blitzer einfach melden unter 0800 023 und 4x die 4.
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8: Schönen guten Morgen und Grüße an alle Frühaufsteher hier in Sachsen. Ich bin Jenny, mich treibt nur der Wochenenddienst um diese Zeit aus dem Bett. Jetzt wird erstmal die Kaffeemaschine angeschmissen und dazu gibt's chillige Wochenendbeats von Kato. Hier ist Turn the Lights Off.

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4: Kurz vor 7. Ich bin André Glatzel. Guten Morgen. Sachsen-Anhalt wählt heute einen neuen Landtag. Die AfD mit Spitzenkandidat Ulrich Siegmund liegt in den Umfragen quasi uneinholbar vorn und kämpft sogar um die absolute Mehrheit. Für die anderen Parteien steht eine Menge auf dem Spiel, Anne Brauer.
5: Ja, ich würde sagen, vor allem für die CDU könnte es richtig kompliziert und eine echte Zerreißprobe werden. Verpasst die AfD die absolute Mehrheit, liegt aber trotzdem weit vorn, will dann eine abgeschlagene CDU mit Ministerpräsident Schulze trotzdem die Regierungsverantwortung für sich beanspruchen und dann mit der Linken zusammenarbeiten? Oder doch der AfD den Vortritt lassen und ihr dann Steine in den Weg legen? Oder doch in Sachfragen zusammenarbeiten, damit das Land nicht völlig blockiert wird? Nur wenn die AfD allein regieren kann, dann stellt sich die Frage nach dem Wer mit wem nicht.
4: Offenes Regierungsviertel in Dresden. Heute gibt es wieder die Möglichkeit, Staatskanzlei und Ministerien rund um den Carola-Platz zu besuchen und sich über die Arbeit der sächsischen Regierung zu informieren. Mehr von Dirk Justus.
6: Einen Blick ins Büro von Ministerpräsident Kretschmer werfen, im Kultusministerium Fragen zum Lehrerberuf loswerden oder im Innenministerium anschauen, wie Feuerwehr und Polizei so arbeiten. Die Häuser öffnen heute ihre Türen für alle. Drumherum stellen sich darüber hinaus zahlreiche Behörden vor. Neben dem Ministerpräsidenten selbst werden auch zahlreiche Mitglieder der sächsischen Regierung am Start sein.
4: In Leipzig haben Telefonbetrüger einen 77-Jährigen um mehr als 50.000 Euro gebracht. Eine vermeintliche Polizistin machte ihm weiß, seine Frau hätte einen Autounfall gebaut. Nun müsse das Ehepaar für die OP eines schwer verletzten Kindes zahlen. Ein Unbekannter holte das Geld später ab, jetzt ermittelt die Polizei. Kleine Enttäuschung für RB Leipzig am zweiten Spieltag der Fußball-Bundesliga. In Bremen verloren die Leipziger ein wenig überraschend mit 1:3. Die weiweren Ergebnisse: Schalke Bayern 0:0, Hoffenheim Dortmund 2:3, Leverkusen Union Berlin 4:0, Gladbach Elversberg 3:4 und Paderborn Freiburg 0:1. Dynamo Dresden kommt in der zweiten Liga noch nicht so richtig in Fahrt. Die SGD verlor das Heimspiel gegen Bochum mit 1:2 und steht vorerst auf einem Abstiegsplatz. Und DFB-Pokalauslosung war noch. Dresden empfängt in Runde 2 Schalke 04. RB Leipzig muss zum Drittligisten Rot-Weiß Essen. Radio PSR, neue Nachrichten wieder in einer halben Stunde.
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7: Viele Wolken gibt es heute Morgen noch. Bis zum Nachmittag bleibt das auch so. Dafür ist es durchweg trocken. Am Abend lockert es dann auf und die Höchstwerte liegen bei 19 bis 22 Grad. Morgen meistens sonnig mit nur wenigen Wolken. Ab und zu kann aber auch mal ein Schauer runterkommen. Maximal 24 bis 27 Grad.
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7: In Dresden gibt es zwischen der Freiberger Straße und der Neuen Terrasse wegen eines Halbmarathons heute bis 15 Uhr Verkehrsbehinderungen. Und die Autofähre Pillnitz-Kleinschachwitz ist in beiden Richtungen bis Montagvormittag außer Betrieb. Staus oder Blitzer einfach melden unter 0800 023 und 4x4.
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8: Na schön, guten Morgen. Um 7 haben wir's. Die ersten Sachsen sitzen gerade schon am Frühstückstisch, überlegen, was sie heute noch Schönes unternehmen können. Wir sind mit dabei mit der größten Abwechslung in der Playlist. Gleich hört er zum Beispiel mal wieder Rihanna mit dem Song, mit dem sie damals groß rausgekommen ist, Pon the Replay. Und das hier sind die Newcomer von Tampa City. Self-Aware ist einer der besten Hits von heute. Habt einen schicken Sonntag.

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7: Kurz vor 7:30, ich bin Lisa Schwarzkopf. Guten Morgen. Sachsen-Anhalt wählt heute einen neuen Landtag. Die AfD mit Spitzenkandidat Ulrich Siegmund liegt in den Umfragen quasi uneinholbar vorn und kämpft sogar um die absolute Mehrheit. Wenn sie die verpasst, wird die Regierungsbildung wohl kompliziert. Heute können Besucher hinter die Türen der sächsischen Regierung schauen. Staatskanzlei und Ministerien öffnen von 10 bis 17 Uhr. Auch Polizei, Feuerwehr und Behörden stellen ihre Arbeit vor. Los geht's mit einem Bürgerfrühstück vor der Staatskanzlei. Kleine Enttäuschung für RB Leipzig am 2. Spieltag der Fußball-Bundesliga. In Bremen verloren die Leipziger ein wenig überraschend mit 1:3. Die weiteren Ergebnisse: Schalke Bayern 0:0, Hoffenheim Dortmund 2:3, Leverkusen Union Berlin 4:0, Gladbach Elversberg 3:4 und Paderborn Freiburg 0:1. Dynamo Dresden kommt in der 2. Liga noch nicht so richtig in Fahrt. Die SGD verlor das Heimspiel gegen Bochum mit 1:2 und steht jetzt vorerst auf einem Abstiegsplatz. Und DFB-Pokalauslosung war noch. Dresden empfängt in Runde 2 Schalke 04. RB Leipzig muss zum Drittligisten Rot-Weiß Essen. Radio PSR, neue Nachrichten wieder in einer halben Stunde.
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8: Viele Wolken gibt es heute Morgen noch. Bis zum Nachmittag bleibt das auch so. Dafür ist es durchweg trocken. Am Abend lockert es dann auf und die Höchstwerte liegen bei 19 bis 22 Grad. Morgen meistens sonnig mit nur wenigen Wolken. Ab und zu kann aber auch mal ein Schauer runterkommen. Maximal 24 bis 27 Grad.
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8: In Dresden gibt es zwischen der Freiberger Straße und Neue Terrasse wegen eines Halbmarathons heute bis 15 Uhr Verkehrsbehinderungen. Und die Autofähre Pillnitz-Kleinschachwitz ist in beiden Richtungen bis Montagvormittag außer Betrieb. Staus oder Blitzer einfach melden unter 0800 023 und 4 mal die 4.
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9: Kommt entspannt in den Sonntag, auch wenn ihr euch das Frühstück heute mal wieder alleine machen musstet. 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Ich bin Jenny, spiele euch jetzt einen der besten Hits von heute. Das ist Kamrat mit Hug Yourself.

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3: Kurz vor 8. Ich bin André Glatzel. Guten Morgen. Sachsen-Anhalt wählt heute und diese Landtagswahl dürfte weit über die Landesgrenzen hinaus wirken. AfD-Spitzenkandidat Ulrich Siegmund hat als Wahlziel 45% plus X ausgegeben an der Brauer.
4: Dafür reicht es in den Umfragen zuletzt nicht ganz, aber die absolute Mehrheit ist in Reichweite. Das hängt auch davon ab, welche Parteien es tatsächlich in den Landtag schaffen. Je mehr scheitern, desto größer die Chancen der AfD. Ulrich Siegmund ist 35, mit Dauerlächeln lässt er sich bei Auftritten feiern wie ein Popstar und hat in den sozialen Netzwerken auch ungefähr so viele Follower. Wenn er der erste AfD-Ministerpräsident wird, will er unter anderem die Schulpflicht abschaffen und eine Abschiebeoffensive starten.
3: Oberbürgermeisterwahl in Hohenstein-Ernsthal. 4 Bewerber stehen heute zur Wahl. Neben Amtsinhaber Lars Kluge von der CDU ein BSW-Kandidat, einer von der Wählervereinigung Pro Hot, SPD und ein parteiloser Kandidat. Wenn keiner heute die absolute Mehrheit holt, geht die Wahl in 3 Wochen in die zweite Runde. In Dresden können Besucher heute einen Blick hinter die Kulissen der Landesregierung werfen. Staatskanzlei und Ministerien rund um den Carola-Platz öffnen von 10 bis 17 Uhr. Dabei geht es etwa ins Büro von Ministerpräsident Kretschmer. Im Kultusministerium können Besucher Fragen zum Lehrerberuf stellen. Im Innenministerium präsentieren sich Feuerwehr und Polizei. Mit dabei sind auch der Ministerpräsident selbst und zahlreiche Regierungsmitglieder. Der Drohnenvorfall am Flughafen Leipzig-Halle hallt immer noch nach. Bundesinnenminister Dobrindt will Flughäfen, Bahnhöfe und andere wichtige Orte noch besser schützen. Wie die Bild am Sonntag schreibt, sollen etwa mobile Teams zum Einsatz kommen, die Drohnen abfangen und Sprengsätze entschärfen. In der Fußball-Bundesliga hat RB Leipzig die erste Saisonniederlage kassiert. In Bremen verlor Leipzig mit 1:3. Außerdem spielten Schalke Bayern 0:0, Hoffenheim Dortmund 2:3, Leverkusen Union Berlin 4:0, Gladbach Elversberg 3:4 und Paderborn Freiburg 0:1. Dynamo Dresden hat in der zweiten Liga eine Niederlage kassiert. Das Spiel gegen den VfL Bochum ging 1:2 aus. Dresden steht damit vorerst auf einem direkten Abstiegsplatz. Und die zweite DFB-Pokalrunde wurde ausgelost. Dynamo trifft auf Schalke, Leipzig spielt in Essen. Radio PSR, neue Nachrichten wieder in einer Stunde.
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5: Viele Wolken gibt es heute Morgen noch. Bis zum Nachmittag bleibt das auch so. Dafür ist es durchweg trocken. Am Abend lockert es dann auf und die Höchstwerte liegen bei 19 bis 22 Grad. Morgen meistens sonnig mit nur wenigen Wolken. Ab und zu kann aber auch mal ein Schauer runterkommen. Maximal 24 bis 27 Grad.
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5: Auf der A4 Chemnitz-Dresden, Achtung, zwischen dem Dreieck Nossen und Wilsdruff laufen in beiden Richtungen Ziegen auf der Fahrbahn. In Dresden kommt es zwischen der Freiberger Straße und der Neuen Terrasse wegen eines Halbmarathons heute bis 15 Uhr zu Verkehrsbehinderungen. Und außerdem ist die Autofähre Pillnitz-Kleinschachwitz in beiden Richtungen bis Montagvormittag außer Betrieb. Staus oder Blitzer einfach melden unter 0800 023 und 4x die 4.
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6: Einen wunderschönen Start in den Sonntag wünschen wir euch. Erstes Septemberwochenende in Sachsen. Komme ich wirklich noch überhaupt nicht drauf klar, dass jetzt so langsam der Herbst kommt. 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

0: 8 ist durch. Macht euch heute nochmal einen chilligen Sonntag, bevor wir heute in einer Woche dann was richtig Verrücktes zusammen erleben.
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0: Gleich 9:30, der Kaffee ist durch, die Brötchen sind knusprig braun und bei Radio PSR bekommt ihr gleich noch ein paar Tipps, was ihr am Sonntag heute so Schönes unternehmen könnt. Gibt's in einer Viertelstunde, gleich nach Shakira mit dem Sommerhit des Jahres. Und am Ende der Stunde spielen wir euch dann wieder den Radio PSR Überraschungshit und der kommt diesmal von meiner ersten großen Liebe aus dem Jahr 2002.
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11: Viele Wolken gibt es heute Morgen noch. Bis zum Nachmittag bleibt das auch so. Dafür ist es durchweg trocken. Am Abend lockert es dann auf und die Höchstwerte liegen bei 19 bis 22 Grad. Morgen meistens sonnig mit nur wenigen Wolken. Ab und zu kann aber auch mal ein Schauer runterkommen. Maximal 24 bis 27 Grad.
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11: Auf der A4 Chemnitz-Dresden Vorsicht. Zwischen dem Dreieck Nossen und Wilsdruff laufen in beiden Richtungen Ziegen auf der Fahrbahn. In Dresden kommt es zwischen der Freiberger Straße und der Neuen Terrasse aufgrund eines Halbmarathons heute bis 15 Uhr zu Verkehrsbehinderungen. Und die Autofähre Pillnitz-Kleinschachwitz ist in beiden Richtungen bis Montagvormittag außer Betrieb. Staus oder Blitzer einfach melden unter 0800 023 und 4x die 4.
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0: habt ihr an am 1. September-Wochenende. Und im Freizeitpark Oskarshausen ist der Herbst mittlerweile schon eingezogen. In Freital könnt ihr jetzt wieder Sachsens größte Kürbisausstellung bestaunen. Und dieses Jahr bringen die XXL-Kürbisskulpturen ein Stück Sportgeschichte nach Freital. Theresa Tammer aus Kürbishausen.
1: Denn es gibt über 10 verschiedene Skulpturen, die Sportarten, olympische Sportarten zeigen. Es ist natürlich unseren Ehrenpaten der Ausstellung gewidmet. Das sind unter anderem Francesco Friedrich. Wir haben einen XXL-Bob mit Anschieber aus Kürbissen. Wir haben aber auch einen XXL-Biathleten. Und da kann man sich sogar selber mit dazustellen und selber mal Biathlon fahren in der Herbstzeit.
0: Also tolle Fotomotive, Staunen und Toben. Das könnt ihr ab jetzt wieder in Kürbishausen in Freital. Ich war da letztes Jahr zusammen mit meinen kleinen Neffen und wir hatten so einen schönen Tag und haben vor allem heute noch super coole Fotos von dem Ausflug. Also absolute Empfehlung, Oskarshausen in Freital hat sich gerade mal wieder in Kürbishausen verwandelt. Und noch mehr Tipps für euer Wochenende findet ihr wie immer auf radiopsr.de.

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1: Immer am Ende der Stunde gibt's einen Song, der einfach nur Spaß macht. Und der kommt jetzt von einem Schnuckelchen, den die Töchter und auch die Muddis mittlerweile gut finden. Justin Timberlake hört er jetzt mit einer der coolsten Dance-Hymnen aus den 2000ern. Hier ist Rock Your Body. Kommt gut in den Sonntag. Dumm.

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2: Hallo, ich bin Daniel Heinze und ich stelle euch jetzt die Arbeit der Malteser in Sachsen vor. Ihr Erkennungszeichen ist ein weißes, achtspitziges Kreuz auf rotem Grund. Und ihr seht es zum Beispiel häufig auf Rettungswagen. Die Malteser sind an über 60 Standorten in Sachsen für andere Menschen da. Und das mit 4000 Hauptamtlichen und tausenden Ehrenamtlichen im ganzen Land. Danny Effenberger ist Landesgeschäftsführer des Malteser Hilfsdienstes in Sachsen.
3: Also wir sind ja in der Regel eine Blaulichtorganisation. Das heißt, alles, was so Blaulicht hat, zumindest im Bereich der Rettung, ist bei uns da angesiedelt. Also vor allen Dingen dann der Bereich des Katastrophenschutzes, Zivilschutz.
2: Also zum Beispiel bei Stadtfesten oder auch Konzerten in eurer Nähe. Gut möglich, dass euch da ein Malteser oder eine Malteserin hilft, wenn ihr mal erste Hilfe braucht. Der Verband hilft zum Beispiel auch alten Menschen zu Hause oder im Schulbegleitdienst, wo Jugendliche, die Schwierigkeiten haben, im Schulalltag unterstützt werden. Seit über 30 Jahren ist Danny bei den Maltesern dabei. Und schon ganz am Anfang als Zivildienstleistender war ihm klar, das mit dem Christsein ist diesen Maltesern echt ein Anliegen.
3: Also ich bin nicht christlich sozialisiert, das ist bei mir dann erst später durch die Arbeit bei den Maltesern gekommen. Und ich habe das nicht verstanden, warum Menschen da einfach die Stunde länger bleiben. Ne? Also so im Hausnotrufeinsatz, eigentlich ist der Einsatz erledigt, man könnte gehen und man bleibt sitzen und hält noch eine halbe Stunde die Hand, weil die ältere Dame, der ältere Herr, der Hilfebedürftige genau das braucht. Und ich denke schon, dass in dieser Beziehung auch diejenigen, denen von uns geholfen wird, das merken.
2: Der Malteserorden ist fast 1000 Jahre alt. Ihr Leitsatz ist dabei ganz zentral.
3: Bezeugung des Glaubens und Hilfe dem Bedürftigen. Das ist quasi das Credo, das ist unser Leitsatz, unter dem alles fällt. Das hilft einem sehr, wenn man sich so überlegt, was wären denn so die Einsatzgebiete der nächsten Jahre? Und wenn das unter diesen Leitsatz passt, dann ist das auch was, was wir angehen können. Also wo wir gegen Nöte vorgehen können, wo wir Menschen unterstützen können.
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6: Kurz vor neun. Ich bin André Glatzel. Guten Morgen. Wohl kaum eine Landtagswahl ist in Deutschland mit so viel Spannung erwartet worden. In Sachsen-Anhalt geht es heute um die Frage, ob die AfD die absolute Mehrheit bekommt. Anne Brauer.
7: Ja, und damit geht es eben auch um die Frage, ob die erste rechtsextreme Landesregierung in der Geschichte der Bundesrepublik kommt. Denn egal, wo man sich als Wähler der AfD einordnet, von ziemlich konservativ bis rechtsaußen oder einfach als Protestwähler, dass die AfD in Sachsen-Anhalt rechtsextremistisch ist, daran lassen die Behörden keinen Zweifel. Folgerichtig, dass die AfD, wenn sie an die Regierung kommt, den Verfassungsschutz im Land umbauen will. Ansonsten will sie unter anderem eine Abschiebeoffensive starten und die Schulpflicht in Sachsen-Anhalt abschaffen.
6: Das Ringen um ein Ende des Ukraine-Kriegs geht weiter. Die US-Unterhändler Witkoff und Kushner reisen heute nach Kiew. Gestern waren sie bei Russlands Machthaber Putin in Moskau und haben einen neuen Plan für ein Kriegsende vorgelegt. Was genau bei dem Treffen rauskam, ist nicht bekannt. Offenes Regierungsviertel in Dresden. Heute gibt es wieder die Möglichkeit, Staatskanzlei und Ministerien rund um den Carola-Platz zu besuchen und sich über die Arbeit der sächsischen Regierung zu informieren. Mehr von Dirk Justus.
8: Ein Blick ins Büro von Ministerpräsident Kretschmer werfen, im Kultusministerium Fragen zum Lehrerberuf loswerden oder im Innenministerium anschauen, wie Feuerwehr und Polizei so arbeiten. Die Häuser öffnen heute ihre Türen für alle. Drumherum stellen sich darüber hinaus zahlreiche Behörden vor. Neben dem Ministerpräsidenten selbst werden auch zahlreiche Mitglieder der sächsischen Regierung am Start sein.
6: Für die kommende Januar-Ausstellung sucht das Kulturzentrum Erzhammer in Annaberg-Buchholz jetzt ganz besondere Leihgaben. Im Fokus steht Volkskunst, an der persönliche Geschichten und Erinnerungen hängen. Wer also zum Beispiel Schwibbögen, Pyramiden oder Schnitzereien ausleihen möchte, kann sich melden. Kleine Enttäuschung für RB Leipzig am zweiten Spieltag der Fußball-Bundesliga. In Bremen verloren die Leipziger ein wenig überraschend mit 1:3. Die weiteren Ergebnisse: Schalke Bayern 0:0, Hoffenheim Dortmund 2:3, Leverkusen Union Berlin 4:0, Gladbach Elversberg 3:4 und Paderborn Freiburg 0:1. Dynamo Dresden kommt in der zweiten Liga noch nicht so richtig in Fahrt. Die SGD verlor das Heimspiel gegen Bochum mit 1:2 und steht vorerst auf einem Abstiegsplatz. Und DFB-Pokalauslosung war noch. Dresden empfängt in Runde 2 Schalke 04. RB Leipzig muss zum Drittligisten Rot-Weiß Essen. Radio PSR, neue Nachrichten wieder in einer Stunde.
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0: Viele Wolken gibt es heute Vormittag erstmal noch. Bis zum Nachmittag bleibt es trocken und zum Abend lockert es dann spürbar auf. Dazu liegen die Höchstwerte bei 19 bis 22 Grad. Morgen wird es meist sonnig mit ein paar Wolken. Ab und zu kann aber auch mal ein Schauer runterkommen. Maximal 24 bis 27 Grad.
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0: Auf der A4 Chemnitz-Dresden Vorsicht. Zwischen dem Dreieck Nossen und Wilsdruff laufen in beiden Richtungen Ziegen auf der Fahrbahn. In Dresden gibt es zwischen der Freiberger Straße und der Neuen Terrasse wegen eines Halbmarathons heute bis 15 Uhr Verkehrsbehinderungen. Und die Autofähre Pillnitz-Kleinschachwitz ist in beiden Richtungen bis Montagvormittag außer Betrieb. Staus oder Blitzer einfach melden unter 0800 023 und 4x4.
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9: Und jetzt in diesem Moment öffnen sich auch wieder die Tore vom Zoo Leipzig. Da wird heute wieder ein riesiger Ansturm sein durch die Eröffnung vom neuen Feuerland. Und ich muss ganz ehrlich sagen, zu Recht. Also ich war die Woche ja schon in diesem neu eröffneten Bereich und so nah, wie ihr die Tiere dort beobachten könnt, wie in diesem Unterwassertunnel, war ich, Robben und Pinguin noch nie. Ist auch alles richtig schön gestaltet, die neue Themenwelt. Also allen, die da gerade irgendwie auf dem Weg in Zoo Leipzig sind, ihr könnt euch wirklich auf ein ganz, ganz tolles neues Highlight freuen. So, und hier geht's jetzt weiter mit einem weiteren Highlight aus Sachsen. Das ist unser Star-DJ aus Dresden, Purple Disco Machine mit Wonderful Life.

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0: Gleich ab 10, Radio PSR habt ihr an. Und in der nächsten Viertelstunde unterhalten wir euch mit unserer Alltagskomödie von Jan Zerbst. Da geht es diesmal um die aufdringlichen Stimmen von KI-Apps. Dranbleiben lohnt sich aber sowieso, schon allein wegen der Mucke. Wir haben unseren Musikmix gerade erst wieder aufgehübscht, haben euch gefragt, welche Hits wir spielen sollen. Und ihr habt auf diesem Weg viele tolle Songs in unser Programm gebotet. Das Endergebnis kann sich sehen lassen, findet auch Denise aus Freital.
1: Das ist das, warum ich euch immer wieder einschalte. Eben weil das unschlagbar ist. Ne? Die Mischung ist super, altes, neues und ich liebe das. Die Abwechslung. Also es wird nie langweilig bei euch.
0: Machen wir genauso weiter mit Abwechslung. Gleich gibt es zum Beispiel mal wieder was ganz, ganz Neues von OneRepublic, Need Your Love. Und am Ende der Stunde spielen wir euch dann einen der größten Partybanger aus 2008.
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11: Viele Wolken gibt es heute Vormittag erstmal noch. Bis zum Nachmittag bleibt es trocken und zum Abend lockert es dann spürbar auf. Dazu liegen die Höchstwerte bei 19 bis 22 Grad. Morgen wird es meist sonnig mit ein paar Wolken. Ab und zu kann aber auch mal ein Schauer runterkommen. Maximal 24 bis 27 Grad.
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11: Auf der A4 Görlitz Richtung Dresden, Vorsicht, zwischen Salzenforst und Uhyst am Taucher liegen Metallteile auf der Autobahn. Auf der A4 Chemnitz-Dresden laufen zwischen dem Dreieck Nossen und Wilsdruff in beiden Richtungen Ziegen auf der Straße. In Dresden kommt es zwischen der Freiberger Straße und der Neuen Terrasse wegen eines Halbmarathons heute bis 15 Uhr zu Verkehrsbehinderungen. Und die Autofähre Pillnitz-Kleinschachwitz ist in beiden Richtungen bis Montagvormittag außer Betrieb. Staus oder Blitzer einfach melden unter 0800 023 und 4x die 4.
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0: schöne Powerhymne aus 2010. Martin Solveig, habt ihr gehört, bei Radio PSR. Hier gibt's die größte Abwechslung am Wochenende. Gleich haben wir einen chilligen neuen Hit von OneRepublic, Need Your Love. Und vorher gebe ich ab zu unserem Jan Zerbst. Der hat mal wieder eine herrliche Alltagsbeobachtung für euch.
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2: Viele reden ja wahnsinnig gerne mit ihren KI-Apps. Und jetzt ist ChatGPT auf die Idee gekommen, am besten ganz dolle menschlich zu klingen. Die Stimme sagt dann sowas wie...
3: Klar, ja...
2: Und man fragt sich, wer bitteschön das Vorbild für diese Stimme war. Ganz sicher niemand, mit dem man sprechen möchte. Denn noch während du eine Frage stellst, ist es wahnsinnig schwer, sich zu konzentrieren, weil beim Sprechen ständig diese nervigen Unterbrechungen kommen.
3: Ja.
2: Wenn die KI uns wirklich im Alltag hilft, dann ist das ja ganz toll. Aber manches Menschliche kann und muss sie wirklich nicht imitieren.
3: Klar, ich weiß, was du meinst und da hast du auch einen guten Punkt. Und wenn du möchtest, dann spreche ich auch gerne ganz natürlich und total normal mit dir.
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1: Immer am Ende der Stunde gibt's was zum Aufdrehen. Wir reisen zurück ins Jahr 2008. Barack Obama wird als erster Afroamerikaner zum Präsidenten der Vereinigten Staaten. Und in Deutschland klettern die Jungs aus Dresden, Polarkreis 18, mit ihrem Hit Allein, allein an die Spitze der Charts. Auch sonst ist deutsche Mucke immer noch relativ hoch im Kurs. Ganz vorne mit dabei Peter Fox, der neben seiner Band Seed jetzt auch eine Solo-Karriere startet. Und die schlägt gleich mal ein wie eine Bombe. Hier kommt Peter Fox mit seinem ersten Solo-Hit. Alles neu. Einfach mal laut drehen, damit die Nachbarn auch was davon haben. 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

0: Deutscher Hip-Hop aus den 2000ern. Das kann nur der Radio PSR Überraschungshit sein. Den nächsten gibt's in genau einer Stunde. Da gibt's dann gute Laune-Pop aus den 90ern. Und vorher spielen wir euch erstmal wieder frische neue Musik, die nochmal ein paar letzte Sommergefühle hochholt. Gleich bei euch Jennifer Lopez mit Save Me Tonight.
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5: Kurz vor 10. Ich bin André Glatzel. Guten Tag. Sachsen-Anhalt wählt heute einen neuen Landtag. Die AfD mit Spitzenkandidat Ulrich Siegmund liegt in den Umfragen quasi uneinholbar vorn und kämpft sogar um die absolute Mehrheit. Für die anderen Parteien steht eine Menge auf dem Spiel, Anne Brauer.
6: Ja, ich würde sagen, vor allem für die CDU könnte es richtig kompliziert und eine echte Zerreißprobe werden. Verpasst die AfD die absolute Mehrheit, liegt aber trotzdem weit vorn, will dann eine abgeschlagene CDU mit Ministerpräsident Schulze trotzdem die Regierungsverantwortung für sich beanspruchen und dann mit der Linken zusammenarbeiten oder doch der AfD den Vortritt lassen und ihr dann Steine in den Weg legen oder doch in Sachfragen zusammenarbeiten, damit das Land nicht völlig blockiert wird? Nur wenn die AfD allein regieren kann, dann stellt sich die Frage nach dem Wer mit wem nicht.
5: In Hohenstein-Ernsthal steht heute die Oberbürgermeisterwahl an. 4 Bewerber treten an, neben CDU-Amtsinhaber Lars Kluge, ein BSW-Kandidat, einer von der Wählervereinigung Pro Hot SPD und ein parteiloser Kandidat. Der zweite Wahlgang ist dann in 3 Wochen, falls kein Bewerber heute die absolute Mehrheit holt. Der Springbrunnen auf der Prager Straße in Dresden sprudelt wieder. Dafür waren fast 11.000 Euro nötig, teilte die Stadt jetzt mit. Viel Geld, gerade weil es kaum Budget für die Brunnenbewirtschaftung gibt. Unbekannte hatten Ende Juli altes Frittierfett in den Brunnen gekippt, Pumpen und Leitungen wurden lahmgelegt. Es ist ein Meilenstein für die deutsche Raumfahrt. Bei einem Testflug hat eine deutsche Trägerrakete die Erdumlaufbahn erreicht. Mehr von Tom Husse.
7: Entwickelt wurde die Rakete vom bayerischen Raumfahrtunternehmen ESA Aerospace. Sie ist gestern Abend vom Weltraumbahnhof Andøya in Norwegen abgehoben. Danach war die Freude groß, denn es ist das erste Mal, dass es eine privat entwickelte Rakete von Europa aus in den Orbit geschafft hat. Spectrum, so heißt die Rakete, soll kleinere und mittelgroße Satelliten ins All bringen. Im vergangenen Jahr gab es schon mal einen Testflug, der war aber nach wenigen Sekunden im Meer geendet.
5: Tennisprofi Alexander Zverev hat das Achtelfinale der US Open erreicht. Der Hamburger setzte sich in 3 Sätzen gegen den Chilenen Alejandro Tabilo durch. Zverev peilt seinen 2. Grand-Slam-Titel an. Da die Konkurrenz schwächelt oder fehlt, ist die Chance groß. Radio PSR, neue Nachrichten wieder in einer Stunde.
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8: Viele Wolken gibt es heute Vormittag erstmal noch. Bis zum Nachmittag bleibt es trocken und zum Abend lockert es dann spürbar auf. Dazu liegen die Höchstwerte bei 19 bis 22 Grad. Morgen wird es meist sonnig mit ein paar Wolken. Ab und zu kann aber auch mal ein Schauer runterkommen. Maximal 24 bis 27 Grad.
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8: Auf der A4 Chemnitz-Dresden bitte aufpassen. Zwischen dem Dreieck Nossen und Wilsdruff laufen in beiden Richtungen Ziegen auf der Fahrbahn. In Dresden kommt es zwischen der Freiberger Straße und der Neuen Terrasse wegen eines Halbmarathons heute bis 15 Uhr zu Verkehrsbehinderungen. Und die Autofähre Pillnitz-Kleinschachwitz ist in beiden Richtungen bis Montagvormittag außer Betrieb. Geblitzt wird auf der B174 an der Heinzebank Richtung Chemnitz. Staus oder Blitzer einfach melden unter 0800 023 und 4x4.
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0: kurz nach um 10 am Sonntag. Radio PSR habt ihr an und haltet durch, falls ihr heute zum Sonntag vielleicht auch nochmal arbeiten müsst. Zum Beispiel unsere Tierpfleger in Sachsen, die müssen heute nochmal ran. Im Zoo Leipzig müssen die neuen Bewohner vom Feuerland versorgt werden. Das sind vor allem Pinguine und Robben. Und im Feuerland könnt ihr jetzt in Europas längstem Unterwassertunnel spazieren. Dort habt ihr einen 360-Grad-Blick. Das heißt, ihr seid wirklich mittendrin, seht die Robben beim Spielen links, rechts und über euch. Weiß man wirklich gar nicht, wo man zuerst hingucken soll. Und das war so überwältigend, auch für die Tierpfleger selbst, dass sie sogar ein bisschen abgelenkt waren von ihrer Arbeit. Tierpflegerin Miriam Pietsch.
1: Ich kann es gar nicht beschreiben. Unglaublich froh, dass das endlich auch jemand anderes sieht. Es ist für uns schon ein Riesenschock gewesen, wie schön es ist. Also wir mussten uns ein bisschen zwingen, auch ranzuhalten und Gas zu geben, weil es eine riesengroße Ablenkung für uns ist, dass wir unsere Tiere aus all diesen Perspektiven betreuen können. Und jetzt zu sehen, wie viele leuchtende Augen hier durchgehen und wie begeistert die Leute sind, ist einfach richtig schön.
0: Ja, meine Augen haben auch geleuchtet im neuen Feuerland im Zoo Leipzig. Falls ihr noch ein paar Wochen warten wollt, um den ganz großen Besucheransturm jetzt erstmal aus dem Weg zu gehen, dann könnt ihr bei uns auf der Radio PSR Instagram-Seite schon mal schauen. Da gibt es die ersten Einblicke vom neuen Feuerland im Zoo Leipzig. Und egal, was ihr heute an diesem Sonntag noch geplant habt, auch wenn ihr nichts geplant habt, Radio PSR ist einfach nur bei euch. Jetzt gibt's Popo Wackelmucke von J-Lo, Save Me Tonight. 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

0: gleich ab 11 am Sonntag. Ihr macht gerade noch die letzten Handgriffe im Haushalt. Schnell den unangenehmen Teil erledigen, bevor ihr dann endlich was Schönes machen könnt. Wir unterhalten euch dabei mit Sachsens beliebtester Comedy. Unser Steffen Lukas findet, es geht nicht, dass auf den Verkehrswarnschildern der Hirsch immer nur in eine Richtung springt. Deshalb gibt's einen lustigen Anruf beim Straßenverkehrsamt in Grimma. Die ganze Folge vom Radio PSR Sinnlos-Telefon hört ihr hier 10 nach halb 11. Vorher gibt's 3 Minuten was zum Durchschnaufen. Ich spiele euch Dermot Kennedy. Funeral ist einer der besten Hits von heute.
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5: Viele Wolken gibt es heute Vormittag erstmal noch. Bis zum Nachmittag bleibt es trocken und zum Abend lockert es dann spürbar auf. Dazu liegen die Höchstwerte bei 19 bis 22 Grad. Morgen wird es meist sonnig mit ein paar Wolken. Ab und zu kann aber auch mal ein Schauer runterkommen. Maximal 24 bis 27 Grad.
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5: Auf der A4 Görlitz Richtung Dresden bitte ganz rechts fahren und nicht überholen. Zwischen Görlitz und Weißenberg ist ein Falschfahrer unterwegs. Auf der A4 Görlitz Richtung Dresden, Achtung, zwischen Görlitz und Weißenberg ist ein Falschfahrer unterwegs. Auf der A4 Chemnitz-Dresden laufen in beiden Richtungen zwischen dem Dreieck Nossen und Wilsdruff Ziegen auf der Straße. In Dresden kommt es zwischen der Freiberger Straße und der Neue Terrasse wegen eines Halbmarathons heute bis 15 Uhr zu Verkehrsbehinderungen. Außerdem ist die Autofähre Pillnitz-Kleinschachwitz in beiden Richtungen bis Montagvormittag außer Betrieb. Geblitzt wird auf der B174 an der Heinzebank Richtung Chemnitz. Staus oder Blitzer einfach melden unter 0800 023 und 4x4.
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0: Das wird ein spannender Sonntag. Vor allem der Sonntagabend. Ganz Deutschland schaut heute auf die Landtagswahl in Sachsen-Anhalt. Und falls ihr heute Abend unterwegs seid, wieder zurückpendelt, dann könnt ihr das Ganze auch hier bei uns verfolgen. 18 Uhr geht's los mit dem Radio PSR Wahlspezial in Sachsen-Anhalt. Da wird euch unser Programmchef Thorsten Biernheide den ganzen Abend über auf dem Laufenden halten. Und auch hier geht's jetzt politisch weiter. Allerdings alles wie immer mit dem deutlichen Augenzwinkern. Hier ist das Sinnlos Telefon, Sachsens beliebteste Comedy.
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2: Straßenverkehrsamt.
3: Straßenverkehrsamt in Grimma, ja?
2: Ja.
3: Sag schön, moin, Bruder. Wer ist zuständig für die Verkehrsschilder da auf der B176 zwischen Bad Lausick und Kolditz?
2: An sich wir erst einmal, für die Anordnung der Verkehrsschilder.
3: Ja, ist mal sehr schön. Da haben wir jetzt ein paar Papiere auf dem Tisch, dass da ein Missstand vorliegt.
2: Ein Missstand?
3: Ja, ja, also Sie haben da Wildwechsel ausgewiesen. Ne?
2: Ja.
3: Sie haben da Hirsch von rechts ausgewiesen.
2: Ja.
3: Dreiecksschild mit Hirsch.
2: Ja.
3: Genau, das müssten wir aber auch links hinstellen. Mhm. Und der Hirsch muss auch Sprungrichtung dann logischerweise zur Straße hinweisen. Das nützt jetzt nichts, wenn auf der linken Seite auch Schilder stehen, aber in die Gegenrichtung. Das nützt uns gar nichts.
2: Wo steht das, dass das beidseitig angebracht werden muss?
3: Das ist ziemlich neu, das gebe ich zu.
2: Also ich kenne das noch nicht.
3: Wie schnell kriegen wir das hin da bei Ihnen?
2: Das kriegen wir hin.
3: Haben Sie da eine Schildermalwerkstatt oder was?
2: Ja, ja, das machen wir über die Straßenmeisterei, wäre nicht das Problem.
3: Dass Sie den Hirsch der Seitenverkehr auf die Straße links zeigen lassen, Sprungrichtung auf die Straße.
2: Ich kenne echt die Verordnung nicht.
3: Das ist neu alles.
2: Ich wundere mich. Das ist bei uns in Sachsen noch nicht bis zu uns gedrungen über das Regierungspräsidium.
3: Ja, was machen die da?
2: Ich weiß es nicht. Fragen Sie mich bitte nicht so etwas Schweres.
3: Das ist ja wirklich.
2: Also über meine übergeordnete Behörde.
3: Ja, da will man sich auch nicht so äußern.
2: Aber so schnell geht das bei uns wahrscheinlich nicht.
3: Der Hirsch muss sowohl von rechts nach links auf die Straße springen, als auch von links nach rechts.
2: Alles klar, ich werde mich auf jeden Fall darum kümmern.
3: Weil wir dann auch nächste Woche dann Kontrollen durchführen.
2: Ja, nochmal, mit wem habe ich jetzt gesprochen?
3: Mein Name ist Mollenbröder.
2: Mollen?
3: Mollenbröder.
2: Brüder.
3: EU-Kommission.
2: Ja.
3: Landstraßenbeschilderung.
2: Alles klar.
3: Zweigstelle Hirsche.
2: Nee, ich werde mich mal darum kümmern. Ihre Nummer mal bitte.
3: Rufen Sie einfach an bei Radio PSR Sinnlos Telefon. Der Hirsch springt auch von links nach rechts.
2: Naja, mir nicht bekannt.
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1: Immer am Ende der Stunde gibt's einen kleinen Ausreißer bei uns in der Playlist. Wir spielen euch einen Hit, der einfach nur Spaß macht. Und diese Jungs und Mädels haben in den 90ern für einige gute Laune-Hits gesorgt. Ace of Base haben für mich wirklich diesen ganz typischen, leichten 90er-Dance-Sound. Als ich Kind war, liefen die auch ganz, ganz oft im Auto, im Radio. Und jetzt packen wir einen dieser Hits nochmal aus. Aus dem Jahr 1993. Hier sind Ace of Base mit The Sign.

0: war der Radio PSR Überraschungshit. Den nächsten gibt's in genau einer Stunde wieder. Gleich machen wir erstmal weiter mit brandneuer Mucke von Nico Santos. Außerdem spiele ich euch den größten Popstar unserer Zeit, Taylor Swift. Und wir haben noch einen Tipp für euch, falls ihr heute am Sonntag noch was Schönes unternehmen wollt.
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13: Kurz vor 11. Ich bin André Glatzel. Guten Tag. Sachsen-Anhalt wählt heute und diese Landtagswahl dürfte weit über die Landesgrenzen hinauswirken. AfD-Spitzenkandidat Ulrich Siegmund hat als Wahlziel 45% plus X ausgegeben an der Brauer.
14: Dafür reicht es in den Umfragen zuletzt nicht ganz, aber die absolute Mehrheit ist in Reichweite. Das hängt auch davon ab, welche Parteien es tatsächlich in den Landtag schaffen. Je mehr scheitern, desto größer die Chancen der AfD. Ulrich Siegmund ist 35, mit Dauerlächeln lässt er sich bei Auftritten feiern wie ein Popstar und hat in den sozialen Netzwerken auch ungefähr so viele Follower. Wenn er der erste AfD-Ministerpräsident wird, will er unter anderem die Schulpflicht abschaffen und eine Abschiebeoffensive starten.
13: Oberbürgermeisterwahl in Hohenstein-Ernsthal. 4 Bewerber stehen heute zur Wahl. Neben Amtsinhaber Lars Kluge von der CDU ein BSW-Kandidat, einer von der Wählervereinigung Pro Hot, SPD und ein parteiloser Kandidat. Wenn keiner heute die absolute Mehrheit holt, geht die Wahl in 3 Wochen in die zweite Runde. Deutschland soll besser vor Drohnen, Cyberangriffen und Sabotage geschützt werden. Wie die Bild am Sonntag schreibt, plant Bundesinnenminister Dobrindt mehr Sicherheitsmaßnahmen. Tom Husse berichtet.
15: Der Plan besteht aus mehreren Elementen. An Flughäfen, Bahnhöfen und anderen wichtigen Orten sollen mobile Teams eingesetzt werden, die Drohnen abfangen und Sprengsätze entschärfen. In Zukunft sollen Wasserwerke und Stromanbieter außerdem selbst Drohnen abwehren können. Und Dobrindt nimmt auch Hacker noch stärker ins Visier mit einem nationalen Schutzschild gegen Cyberattacken. Erst vor wenigen Tagen hatte die Bundesregierung Russland für die Sprengstoffdrohne am Leipziger Flughafen verantwortlich gemacht.
13: Blankorezepte und verschreibungspflichtige Medikamente hat die Leipziger Polizei bei Wohnungsdurchsuchungen in Lößnig entdeckt. Sie ermittelt gegen 2 junge Männer. Sie hatten versucht, in einer Apotheke in Konnewitz an Medikamente zu kommen. Die Apothekerin alarmierte die Polizei. In der Fußball-Bundesliga gibt es heute zwei Sonntagsspiele. Zunächst trifft der HSV zu Hause auf den ersten FSV Mainz 05. Anstoß ist 15.30 Uhr. Zwei Stunden später geht dann das Duell von Eintracht Frankfurt und dem FC Augsburg los. Nächster Erfolg für Tennisprofi Alexander Zverev bei den US Open. Der Hamburger hat sich mit einem Dreisatzsieg gegen den Chilenen Alejandro Tabilo das Ticket für das Achtelfinale gesichert. Damit kann Zverev weiter auf den zweiten Grand-Slam-Titel seiner Karriere hoffen. Radio PSR, neue Nachrichten wieder in einer Stunde.
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5: Sonnig ist es gerade bei uns und es bleibt erstmal trocken. Später schieben sich dann mehr Wolken rein. Regen ist aber keiner dabei und zum Nachmittag werden es 19 bis 22 Grad. Am Abend lockert das Ganze wieder auf, nur noch wenig Wolken. Morgen geht's dann mit Sonne und Wolken im Wechsel weiter. Weiter trocken, maximal 24 bis 27 Grad.
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5: Auf der A4 Görlitz Dresden. Achtung, zwischen Görlitz und Weißenberg ist in beiden Richtungen ein Falschfahrer unterwegs. Bitte ganz rechts fahren und nicht überholen. Auf der A4 Görlitz Richtung Dresden. Zwischen Görlitz und Weißenberg fährt ein Falschfahrer. Auf der A4 Chemnitz-Dresden. Zwischen dem Dreieck Nossen und Wilsdruff laufen in beiden Richtungen Ziegen auf der Fahrbahn. In Dresden kommt es zwischen der Freiberger Straße und der Neuen Terrasse heute bis 15 Uhr wegen eines Halbmarathons zu Verkehrsbehinderungen. Und in Dresden ist die Autofähre Pillnitz-Kleinschachwitz in beiden Richtungen bis Montagvormittag außer Betrieb. Geblitzt wird auf der B174 bei Heinzebank Richtung Chemnitz. Staus oder Blitzer einfach melden unter 0800 023 und 4x die 4.
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0: Zwischen Frühstück und Mittag vorbereiten habt ihr jetzt vielleicht noch ein paar Minuten für euch. Genießt euren Sonntag, die Zeit mit den Liebsten. Und trotzdem gibt es einen wirklich guten Grund, sich heute schon auf den Montag zu freuen. 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

0: Radio PSR habt ihr an am 1. September-Wochenende. Und im Freizeitpark Oskarshausen ist der Herbst mittlerweile schon eingezogen. In Freital könnt ihr jetzt wieder Sachsens größte Kürbisausstellung bestaunen. Und dieses Jahr bringen die XXL-Kürbisskulpturen ein Stück Sportgeschichte nach Freital. Theresa Tammer aus Kürbishausen.
1: Denn es gibt über 10 verschiedene Skulpturen, die Sportarten, olympische Sportarten zeigen. Es ist natürlich unseren Ehrenpaten der Ausstellung gewidmet. Das sind unter anderem Francesco Friedrich. Wir haben einen XXL-Bob mit Anschieber aus Kürbissen. Wir haben aber auch einen XXL-Biathleten. Und da kann man sich sogar selber mit dazustellen und selber mal Biathlon fahren in der Herbstzeit.
0: Also tolle Fotomotive, Staunen und Toben. Das könnt ihr ab jetzt wieder in Kürbishausen in Freital. Ich war da letztes Jahr zusammen mit meinen kleinen Neffen und wir hatten so einen schönen Tag und haben vor allem heute noch super coole Fotos von dem Ausflug. Also absolute Empfehlung, Oskarshausen in Freital hat sich gerade mal wieder in Kürbishausen verwandelt. Und noch mehr Tipps für euer Wochenende findet ihr wie immer auf radiopsr.de.

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6: Sonnig ist es gerade bei uns und es bleibt erstmal trocken. Später schieben sich dann mehr Wolken rein. Regen ist aber keiner dabei. Und zum Nachmittag werden es 19 bis 22 Grad. Am Abend lockert das Ganze wieder auf. Nur noch wenig Wolken. Morgen geht's dann mit Sonne und Wolken im Wechsel weiter. Weiter trocken. Maximal 24 bis 27 Grad.
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6: Auf der A72 Zwickau Richtung Chemnitz. Achtung, zwischen Chemnitz-Rottluff und dem Kreuz Chemnitz hat es auf der rechten Spur einen Unfall gegeben. In Dresden kommt es zwischen der Freiberger Straße und der Neuen Terrasse wegen eines Halbmarathons heute bis 15 Uhr zu Verkehrsbehinderungen. Außerdem ist die Autofähre Pillnitz-Kleinschachwitz in beiden Richtungen bis Montagvormittag außer Betrieb. Geblitzt wird auf der B174 in Heinzebank Richtung Chemnitz. Staus oder Blitzer einfach melden unter 0800 023 und 4x die 4.
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0: ganz entspannten Sonntag wünschen wir euch. Radio PSR ist dabei. Wir spielen euch gleich die ganz neue Nummer von Isaac, We Had It All. Und vorher gibt's noch den Soundtrack für alle Herbstfans in Sachsen.
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2: Der Herbst kommt und bald schon kehren die ersten Laubbläser zurück in unsere Gärten. Und es gibt Kürbisse und Kürbisfeste und Äpfel und Apfelfeste und Pfützenfeste. Bei manchen geht die Herbstliebe ja so weit, dass die regelrechte Herbst-Ultras sind. Wie im Fußball, nur geht's eben um Kastanienmännchen.
3: Ole, ole, Kastanienmännchen, ole.
2: Oder es geht ums schön gefärbte Laub.
3: Viele Bäume, bunte Blätter, ja.
2: Lassen wir uns doch einfach anstecken. Vorfreude ist die schönste Freude.
3: Wir wollen Nieselregen, wir wollen Nieselregen, wir wollen Nieselregen.
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1: Immer am Ende der Stunde gibt's was zum Lautdrehen und Mitschmettern für euch. Jetzt kommt einer der größten Hits aus 2004. Juli haben da ihren ganz großen Durchbruch mit Die perfekte Welle. Und ich glaube, den Text, den können wir heute noch auswendig. Wir probieren's.
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0: Das war der Radio PSR Überraschungshit. Diesmal aus den frühen 2000ern in einer Stunde. Reisen wir dann noch ein Jahrzehnt zurück. Da kriegt er dann was zum Mitsingen aus dem Jahr 1991. Und gleich gibt's erstmal frischen Sound aus dem Hier und Heute. Ray Garvey mit Rivers ist so perfekte Autofahrmucke für alle, die gerade auf dem Weg zum Ausflug sind.
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8: Kurz vor 12. Ich bin André Glatzel. Guten Tag. Wohl kaum eine Landtagswahl ist in Deutschland mit so viel Spannung erwartet worden. In Sachsen-Anhalt geht es heute um die Frage, ob die AfD die absolute Mehrheit bekommt. Anne Brauer.
9: Ja, und damit geht es eben auch um die Frage, ob die erste rechtsextreme Landesregierung in der Geschichte der Bundesrepublik kommt. Denn egal, wo man sich als Wähler der AfD einordnet, von ziemlich konservativ bis rechtsaußen oder einfach als Protestwähler, dass die AfD in Sachsen-Anhalt rechtsextremistisch ist, daran lassen die Behörden keinen Zweifel. Folgerichtig, dass die AfD, wenn sie an die Regierung kommt, den Verfassungsschutz im Land umbauen will. Ansonsten will sie unter anderem eine Abschiebeoffensive starten und die Schulpflicht in Sachsen-Anhalt abschaffen.
8: In Hohenstein-Ernsthal steht heute die Oberbürgermeisterwahl an. 4 Bewerber treten an, neben CDU-Amtsinhaber Lars Kluge, ein BSW-Kandidat, einer von der Wählervereinigung Pro Hot SPD und ein parteiloser Kandidat. Der zweite Wahlgang ist dann in 3 Wochen, falls kein Bewerber heute die absolute Mehrheit holt. Es gibt einen neuen Versuch, den Ukraine-Krieg zu beenden. Nach Gesprächen mit Russlands Machthaber Putin in Moskau werden die beiden US-Vermittler Witkoff und Kushner heute in Kiew erwartet. Es ist ein Gespräch mit Präsident Zelensky geplant. Dazu sagte uns Bundesaußenminister Wadefuhl:
10: Wir haben eine klare Position an der Seite der Ukraine, aber wir haben immer gesagt, wir wollen auch reden. Und auch diese Botschaft haben wir ausgesandt als Europäer. An diesen Gesprächen werden jetzt Deutschland, Frankreich und Großbritannien auch teilnehmen in Kiew. Das ist gut und das ist notwendig. Und Sie können ganz sicher sein, jede Chance, auf diesen Krieg zu einem verantwortbaren Ende zu bringen, werden wir ergreifen.
8: In Leipzig haben Telefonbetrüger einen 77-Jährigen um mehr als 50.000 Euro gebracht. Eine vermeintliche Polizistin machte ihm weiß, seine Frau hätte einen Autounfall gebaut. Nun müsse das Ehepaar für die OP eines schwer verletzten Kindes zahlen. Ein Unbekannter holte das Geld später ab, jetzt ermittelt die Polizei. Tennisprofi Alexander Zverev hat das Achtelfinale der US Open erreicht. Der Hamburger setzte sich in 3 Sätzen gegen den Chilenen Alejandro Tabilo durch. Zverev peilt seinen 2. Grand Slam-Titel an. Da die Konkurrenz schwächelt oder fehlt, ist die Chance groß. Radio PSR, neue Nachrichten wieder in einer Stunde.
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11: Sonnig ist es gerade bei uns und es bleibt erstmal trocken. Später schieben sich dann mehr Wolken rein. Regen ist aber keiner dabei und zum Nachmittag werden es 19 bis 22 Grad. Am Abend lockert das Ganze wieder auf, nur noch wenig Wolken. Morgen geht's dann mit Sonne und Wolken im Wechsel weiter. Weiter trocken, maximal 24 bis 27 Grad.
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11: Auf der A72 Zwickau Richtung Chemnitz. Achtung, zwischen Chemnitz-Rottluff und dem Kreuz Chemnitz hat es auf der rechten Spur einen Unfall gegeben. In Dresden kommt es zwischen der Freiberger Straße und der Neuen Terrasse wegen eines Halbmarathons heute bis 15 Uhr zu Verkehrsbehinderungen. Und die Autofähre Pillnitz-Kleinschachwitz ist in beiden Richtungen bis Montagvormittag außer Betrieb. Geblitzt wird auf der B174 in Heinzebank Richtung Chemnitz. Staus oder Blitzer einfach melden unter 0800 023 und 4x4.
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0: Also ich weiß nicht, ob es euch gerade auch so geht, aber ich habe im Moment so ein bisschen Freizeitstress. Da ist hier ein Geburtstag, da noch ein lang geplantes Essen mit Freunden. Vielleicht habt ihr noch Kinder, die am Wochenende zum Fußballspiel gefahren werden wollen. Und wenn ihr dann abends auf der Couch liegt, endlich chillen könnt, wisst ihr nicht, was ihr gucken wollt. Deshalb habe ich für euch einen Tipp für eine neue Serie. Da bin ich mir zu 100% sicher, dass ihr die genauso spannend findet wie ich. Welche das ist, hört ihr in 10 Minuten. Gleich nach dem Sommerhit von Shakira. Und das ist auch so eine Strahlemaus bei uns in der Playlist. Jetzt für euch Miles Smith mit Nice to Meet You.

Ganz entspannt geht's durchs Wochenende zusammen mit Radio PSR. Tag, ich bin Jenny, hab für euch jetzt schon mal den perfekten Serientipp für heute Abend. Und zwar ist das The Pitt bei HBO Max. Das ist zwar eine Krankenhausserie, wo ich jetzt persönlich gar nicht so der Fan bin, aber diese Serie ist sowas von gut gemacht. Einfach durch die Charaktere und was die alle so für Geschichten mitbringen. Außerdem ist die Serie so aufgebaut, dass ihr so ja, eine ganze Schicht im Krankenhaus quasi begleitet und das Stunde für Stunde. Also die erste Folge zeigt, was passiert von um 8 bis um 9. In der zweiten Folge dann von 9 bis 10 Uhr. Und ich konnte ab der zweiten Folge wirklich nicht mehr aufhören zu gucken. Also The Pitt bei HBO, absolute Herzensempfehlung von mir. Habt ihr auch gleich 2 Staffeln, also seid ihr die nächsten Wochen erstmal versorgt. 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

0: Kurz vor 12:30, Radio PSR läuft am Sonntag. Und für alle, die heute einen kleinen Kopf dran haben von der Feierlichkeit gestern, gibt's jetzt halt einfach nochmal einen Kaffee zum Mittag. Und dazu läuft Lieblingsmusik bei Radio PSR. Wir fragen euch regelmäßig, wie euch unser Musikmix gefällt, auch was wir besser machen können. Und ihr habt auf diesem Weg viele tolle Songs in unser Programm gewotet. Bleibt weiter dran, ist richtig gut geworden. Gleich gibt's zum Beispiel den ganz neuen von Khaled und Kygo. Bei dem geht bei mir direkt immer Kopfkino an, ne? Stelle ich mir so einen schönen Sonnenaufgang vor, ganz alleine am Strand. Save my love, hört er gleich nach einem kurzen Blick auf unser Wetter in Sachsen.
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8: 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Beide Berge sind über 300 Meter hoch und den besseren Panoramablick bietet der kleine Bärenstein.
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9: Sonnig ist es gerade bei uns und es bleibt erstmal trocken. Später schieben sich dann mehr Wolken rein. Regen ist aber keiner dabei. Und zum Nachmittag werden es 19 bis 22 Grad. Am Abend lockert das Ganze wieder auf. Nur noch wenig Wolken. Morgen geht's dann mit Sonne und Wolken im Wechsel weiter. Weiter trocken. Maximal 24 bis 27 Grad.
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9: Auf der A72 Zwickau Richtung Chemnitz. Achtung, zwischen Chemnitz-Rottluff und dem Kreuz Chemnitz hat es auf der rechten Spur einen Unfall gegeben. In Chemnitz ist die Leipziger Straße nach einem Unfall gesperrt. In Dresden gibt es zwischen der Freiberger Straße und der Neuen Terrasse wegen eines Halbmarathons heute bis 15 Uhr Verkehrsbehinderungen. Und die Autofähre Pillnitz-Kleinschachwitz ist in beiden Richtungen bis Montagvormittag außer Betrieb. Geblitzt wird auf der B174 in Heinzebank Richtung Chemnitz. Staus oder Blitzer einfach melden unter 0800 023 und 4x die 4.
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1: Und der besondere Hit, der in dieser Stunde ein bisschen aus dem Rahmen fällt, kommt von R.E.M. und klingt für mich nach so einem Abend, an dem man noch viel zu lange wach im Bett gelegen hat. Losing My Religion ist so die perfekte Mischung aus nachdenklich, melancholisch, aber auch geheimnisvoll. Und es ist trotzdem Ohrwurm. Hier kommt er, der Ohrwurm aus dem Jahr 1991. R.E.M. Losing My Religion. Oh.

0: war der Radio PSR Überraschungshit. Den nächsten gibt's in genau einer Stunde wieder, dann 2:10. Und gleich kriegt er erstmal ganz frische neue Country-Musik von Taylor Swift, I Knew It, I Knew You. Ich bin Jenny, wünsche euch weiterhin einen chilligen Sonntag.
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5: Kurz vor eins. Ich bin André Glatzel. Guten Tag. Sachsen-Anhalt wählt heute und diese Landtagswahl dürfte weit über die Landesgrenzen hinaus wirken. AfD-Spitzenkandidat Ulrich Siegmund hat als Wahlziel 45% plus X ausgegeben an der Brauer.
6: Dafür reicht es in den Umfragen zuletzt nicht ganz, aber die absolute Mehrheit ist in Reichweite. Das hängt auch davon ab, welche Parteien es tatsächlich in den Landtag schaffen. Je mehr scheitern, desto größer die Chancen der AfD. Ulrich Siegmund ist 35, mit Dauerlächeln lässt er sich bei Auftritten feiern wie ein Popstar und hat in den sozialen Netzwerken auch ungefähr so viele Follower. Wenn er der erste AfD-Ministerpräsident wird, will er unter anderem die Schulpflicht abschaffen und eine Abschiebeoffensive starten.
5: Oberbürgermeisterwahl in Hohenstein-Ernsthal. 4 Bewerber stehen heute zur Wahl. Neben Amtsinhaber Lars Kluge von der CDU ein BSW-Kandidat, einer von der Wählervereinigung Pro Hot, SPD und ein parteiloser Kandidat. Wenn keiner heute die absolute Mehrheit holt, geht die Wahl in 3 Wochen in die zweite Runde. Das Ringen um ein Ende des Ukraine-Kriegs geht weiter. Die US-Unterhändler Witkoff und Kushner sind jetzt erstmals in Kiew. Sie wollen mit Präsident Zelensky sprechen. Gestern hatten sie sich in Moskau zu einem Gespräch mit Russlands Machthaber Putin getroffen. Der Springbrunnen auf der Prager Straße in Dresden sprudelt wieder. Dafür waren fast 11.000 Euro nötig, teilte die Stadt jetzt mit. Viel Geld, gerade weil es kaum Budget für die Brunnenbewirtschaftung gibt. Unbekannte hatten Ende Juli altes Frittierfett in den Brunnen gekippt, Pumpen und Leitungen wurden lahmgelegt. Es ist ein Meilenstein für die deutsche Raumfahrt. Bei einem Testflug hat eine deutsche Trägerrakete die Erdumlaufbahn erreicht. Mehr von Tom Husse.
7: Entwickelt wurde die Rakete vom bayerischen Raumfahrtunternehmen ESA Aerospace. Sie ist gestern Abend vom Weltraumbahnhof Andøya in Norwegen abgehoben. Danach war die Freude groß, denn es ist das erste Mal, dass es eine privat entwickelte Rakete von Europa aus in den Orbit geschafft hat. Spectrum, so heißt die Rakete, soll kleinere und mittelgroße Satelliten ins All bringen. Im vergangenen Jahr gab es schon mal einen Testflug, der war aber nach wenigen Sekunden im Meer geendet.
5: Mit 2 Partien geht heute der 2. Spieltag der Fußball-Bundesliga zu Ende. Ab 15.30 Uhr spielt der HSV zu Hause gegen den 1. FSV Mainz 05. Außerdem trifft Eintracht Frankfurt auf den FC Augsburg. Anstoß ist hier 17.30 Uhr. Radio PSR, neue Nachrichten wieder in einer Stunde.
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8: Sonnig ist es heute Mittag erstmal. Später ziehen dann viele Wolken auf, es bleibt aber trocken und zum Abend hin sind wieder weniger Wolken unterwegs. Dazu liegen die Höchstwerte heute zwischen 19 und 22 Grad. Morgen geht's mit Sonne und Wolken weiter, trocken und maximal werden es dann bis zu 27 Grad.
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8: Auf der A72 Zwickau Richtung Chemnitz. Achtung, zwischen Chemnitz-Rottluff und dem Kreuz Chemnitz hat es auf der rechten Spur einen Unfall gegeben. In Chemnitz ist die Leipziger Straße nach einem Unfall gesperrt. In Dresden gibt es zwischen der Freiberger Straße und der Neuen Terrasse wegen eines Halbmarathons heute bis 15 Uhr Verkehrsbehinderungen. Und die Autofähre Pillnitz-Kleinschachwitz ist in beiden Richtungen bis Montagvormittag außer Betrieb. Geblitzt wird auf der B174 an der Heinzebank Richtung Chemnitz. Staus oder Blitzer einfach melden unter 0800 023 und 4x die 4.
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10: Am ersten Sonntag im September, dem ersten Sonntag im meteorologischen Herbst. Perfekt, um nicht nur mit einer Kürbissuppe zu Hause zu sitzen, sondern sich auch noch die größte Kürbispyramide in Sachsen anzuschauen. Wo die steht, das erfahrt ihr hier noch in dieser Stunde um kurz nach 13:30. So, und außerdem seid ihr bei dem Sender, der in dieser Woche einfach mal einen neuen Kaffee-Vollautomaten bezahlt hat. Wie das geht, klären wir gleich in 10 Minuten. Jetzt aber erstmal mit viel Schwung ab in die Stunde. Kat und Sean, Turn the Lights Off habe ich für euch. Ich bin Matthias Müller. Schönen Sonntag. Huhu.

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0: Sie gehören einfach zum Herbst mit dazu, so wie der Nebel oder auch die bunten Blätter. Die Kürbisse. Ihr seid bei Radio Pilsen am Sonntag. Und wo es die meisten Kürbisse und auch die größte Kürbispyramide gerade zu sehen gibt, das erfahrt ihr hier um 13:30. Außerdem haben wir tolle Musik für euch gleich nach dem Service mit Kamrat, Hug Yourself und einen Überraschungshit. Der kommt aus Dänemark. Einer der größten Exportartikel aus Dänemark. Und zwar nicht die Legosteine. Hört ihr hier um 13:50.
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1: 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Diesmal
4: einer der größten Landschaftsparks in Zentraleuropa, der Fürst-Pückler-Park in Bad Muskau. 830 Hektar groß lässt er sich per Rad, mit Boot oder ganz gemütlich in der Kutsche erkunden. Wer lieber zu Fuß unterwegs ist, sollte ordentlich Zeit einplanen. Der Park ist riesig. Der größere Teil liegt heute in Polen, etwa ein Drittel auf sächsischer Seite. Hindurch fließt die Neiße. Die beeindruckende Parklandschaft geht auf Hermann Fürst von Pückler zurück, der durch seine Reisen und seine Leidenschaft für Gartenkunst die Anlage maßgeblich prägte. Neben dem Gartenpalais zählt vor allem das neue Schloss Muskau zu den Highlights.
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5: Sonnig ist es heute Mittag erstmal. Später ziehen dann viele Wolken auf, es bleibt aber trocken und zum Abend hin sind wieder weniger Wolken unterwegs. Dazu liegen die Höchstwerte heute zwischen 19 und 22 Grad. Morgen geht's mit Sonne und Wolken weiter, trocken und maximal werden es dann bis zu 27 Grad.
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5: In Chemnitz ist die Leipziger Straße nach einem Unfall gesperrt. Die B170 Zinnwald Richtung Dresden ist zwischen Altenberg und Waldbärenburg noch bis 14.30 Uhr gesperrt. In Dresden kommt es zwischen der Freiberger Straße und der Neuen Terrasse aufgrund eines Halbmarathons heute bis 15 Uhr zu Verkehrsbehinderungen. Und außerdem ist die Autofähre Pillnitz-Kleinschachwitz in beiden Richtungen bis Montagvormittag außer Betrieb. Geblitzt wird auf der B174 in Heinzebank Richtung Chemnitz. Staus oder Blitzer einfach melden unter 0800 023 und 4x die 4.
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0: habt einen schönen Sonntag. Ihr seid bei Radio PSR und hier gleich eine Frau, die einfach für gute Popmusik steht. Katy Perry gleich bei uns am Start mit ihrem aktuellen Song Watch It Burn. Aber vor Katy gibt's die Kürbisse und die gibt's in großer Anzahl derzeit im Freizeitpark Oskarshausen in Freital bei Dresden zu sehen. Das ist nämlich seit Mittwoch Kürbishausen mit 50.000 Kürbissen geschmückt. Da steht Sachsens größte Kürbispyramide. Aber es gibt noch viel mehr zu sehen, weiß Theresa Tamme vom Freizeitpark.
1: In diesem Jahr wird es sportlich, denn das Thema ist Kürbis-Olympiade. Und passend dazu zeigen wir XXL-Skulpturen aus tausenden Kürbissen, die olympische Disziplinen zeigen. Wir konnten natürlich nicht alle olympischen Disziplinen darstellen, aber ja, ein paar sind es. Und es gibt sogar sächsische Olympiasieger, die da Ehrenpate geworden sind. Nämlich zum Beispiel Francesco Friedrich für unsere Bobfigur oder der Tom Liebscher-Lutz für unser Kanu, in das man sich sogar richtig reinsetzen kann.
0: Wahnsinn, muss man vielleicht mal gesehen haben. Ein Kürbiskanu steht also im Freizeitpark Kürbishausen in Freital bei Dresden, geöffnet täglich von 9.30 Uhr bis 18 Uhr. Und noch mehr Tipps auch für euren Sonntag heute gibt's jetzt auf radiopsr.de.

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1: Dranbleiben lohnt sich für diesen letzten Song der Stunde hier bei uns. Und jetzt um 10 vor 2 ein Export aus Dänemark, wobei auch ein DJ aus den Niederlanden dann noch seine Finger im Spiel hatte, weil erst sein Remix machte das zum Charterfolg. Über ein Jahr in den deutschen Charts vertreten, Platz 2 in Großbritannien, Platz 1 in den amerikanischen Dance-Charts. Klar, ist auch eine absolute Dance-Nummer. Hier ist Ida Kor mit Let Me Think About It.

0: Let me think about it. Der Radio PSA Überraschungshit hier. Den nächsten hört er um 10 vor 3. Dranbleiben. Dranbleiben auch für einen Song, der immer ein bisschen nach Urlaub klingt, nämlich Papa Ute. Und für Musik aus einem Jahr, wo es noch ein Skandal war, als sich zwei Frauen auf offener Bühne geknutscht haben. 2002. Tattoo mit All the Things She Said. Hier bei uns gleich wieder die besten Hits von heute und die größte Abwechslung. Ab 2.
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1: Kurz vor zwei, ich bin Colin Mock. Guten Tag. Bei der Landtagswahl in Sachsen-Anhalt zeichnet sich eine hohe Wahlbeteiligung ab. Sie lag am Mittag schon bei knapp 35%. Wohl kaum eine Landtagswahl ist in Deutschland mit so viel Spannung erwartet worden. Anne Brauer, es geht heute um die Frage, ob die AfD die absolute Mehrheit bekommt.
2: Ja, und damit geht es eben auch um die Frage, ob die erste rechtsextreme Landesregierung in der Geschichte der Bundesrepublik kommt. Denn egal, wo man sich als Wähler der AfD einordnet, von ziemlich konservativ bis rechts außen oder einfach als Protestwähler, dass die AfD in Sachsen-Anhalt rechtsextremistisch ist, daran lassen die Behörden keinen Zweifel. Folgerichtig, dass die AfD, wenn sie an die Regierung kommt, den Verfassungsschutz im Land umbauen will. Ansonsten will sie unter anderem eine Abschiebeoffensive starten und die Schulpflicht in Sachsen-Anhalt abschaffen.
1: Es gibt einen neuen Versuch, den Ukraine-Krieg zu beenden. Nach Gesprächen mit Russlands Machthaber Putin in Moskau sind die beiden US-Vermittler Witkow und Kushner jetzt in Kiew eingetroffen. Es ist ein Gespräch mit Präsident Zelensky geplant. Dazu sagte uns Bundesaußenminister Wadephul:
3: Wir haben eine klare Position an der Seite der Ukraine, aber wir haben immer gesagt, wir wollen auch reden. Und auch diese Botschaft haben wir ausgesandt als Europäer. An diesen Gesprächen werden jetzt Deutschland, Frankreich und Großbritannien auch teilnehmen in Kiew. Das ist gut und das ist notwendig. Und Sie können ganz sicher sein, jede Chance, auch diesen Krieg zu einem verantwortbaren Ende zu bringen, werden wir ergreifen.
1: Wie kann der Verbraucherschutz in Sachsen verbessert werden? Das möchte das zuständige Sozialministerium wissen. Es hat jetzt eine Online-Umfrage dazu gestartet. Mehr von Lisa Schwarzkopf.
4: Betrügerische Geschäftspraktiken, individuelle Beratungen bei Vertrags- und Finanzfragen oder bei Infos über gesunde Ernährung. Die Verbraucherschützer beackern eine ganze Reihe von Themen. Doch welche Angebote entsprechen tatsächlich den Bedürfnissen und Wünschen der Verbraucherinnen und Verbraucher? Darauf soll die Umfrage nun Antworten liefern, um gegebenenfalls nachzujustieren. Sie dauert nur wenige Minuten, heißt es vom Sozialministerium.
1: Die Leipziger Polizei hat bei Wohnungsdurchsuchungen Blankorezepte und verschreibungspflichtige Medikamente entdeckt. Gegen zwei junge Männer wird ermittelt. Sie hatten versucht, in einer Apotheke in Konnewitz an Medikamente zu kommen. Die Apothekerin alarmierte die Polizei. Radio PSR, neue Nachrichten wieder in einer Stunde.
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5: Sonnig ist es heute Mittag erstmal. Später ziehen dann viele Wolken auf, es bleibt aber trocken und zum Abend hin sind wieder weniger Wolken unterwegs. Dazu liegen die Höchstwerte heute zwischen 19 und 22 Grad. Morgen geht's mit Sonne und Wolken weiter, trocken und maximal werden es dann bis zu 27 Grad.
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5: In Chemnitz ist die Leipziger Straße nach einem Unfall gesperrt. Die B170 Zinnwald Richtung Dresden ist zwischen Altenberg und Waldbärenburg noch bis 14.30 Uhr gesperrt. In Dresden kommt es zwischen der Freiberger Straße und der Neuen Terrasse wegen eines Halbmarathons heute bis 15 Uhr zu Verkehrsbehinderungen. Und die Autofähre Pillnitz-Kleinschachwitz ist in Dresden in beiden Richtungen bis Montagvormittag außer Betrieb. Geblitzt wird auf der B174 in der Heinzebank Richtung Chemnitz. Staus oder Blitzer einfach melden unter 0800 023 und 4x die 4.
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6: Und damit nur noch eine Woche bis zu dem Event, was es in Sachsen so auch noch nicht gegeben hat. Wie ihr mit dabei sein könnt nächste Woche in Dresden, darüber reden wir hier gleich in 10 Minuten. Jetzt aber erstmal rein in die Stunde, gleich mit Jennifer Lopez on the floor. 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

0: Einen schönen Sonntag wünschen wir. Ihr seid bei Radio PSR um 10 nach 2. Gleich mit dem perfekten Song, um mal durchzuatmen, wenn die Woche einem noch so ein bisschen in die Knochen steckt. DJO mit End of Beginning gibt's gleich. Vorher reden wir über nächsten Sonntag. Der bringt ein bisschen mehr Action.
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0: Falls ihr gerade verzweifelt versucht, euch irgendwo einzulocken, ihr seid nicht alleine. Hier ist Radio PSR um gleich 3:30. Schön, dass ihr bei uns seid. Zu diesem Thema Schwierigkeiten beim Login. Gleich eine sehr witzige Folge, die Welt in 30 Sekunden, hier um 2:50. Außerdem tolle Musik, gleich Temper City mit Self-Aware am Start, direkt nach dem Service. Und natürlich kurz vor oben ein Überraschungshit von einer Band, wo ich immer dachte, sie hätten sich nach einem Stinktier benannt. Haben sie aber nicht. Es geht um eine Cannabis-Sorte in ihrem Bandnamen. Komplette Geschichte und Song hier um 2:50.
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11: 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Das schmale, tief eingeschnittene Tal bei Pörna wird vom Fluss Wesenitz durchzogen und bietet eine besonders idyllische Kulisse. Ein Wanderweg führt direkt am Wasser entlang, wildromantisch und abwechslungsreich. Der Liebetaler Grund ist außerdem Startpunkt des berühmten Malerwegs, der sich als Wanderroute quer durch die sächsische Schweiz zieht. Wer hier unterwegs ist, stößt in der Nähe des ehemaligen Wasserkraftwerks auf ein beeindruckendes Denkmal. Die über 4 Meter hohe Bronzestatue von Richard Wagner. Entworfen vom Dresdner Maler und Bildhauer Richard Gur und seit 1933 an diesem Platz, ist sie das größte Richard-Wagner-Denkmal der Welt.
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14: Sonnig ist es heute Mittag erstmal. Später ziehen dann viele Wolken auf, es bleibt aber trocken und zum Abend hin sind wieder weniger Wolken unterwegs. Dazu liegen die Höchstwerte heute zwischen 19 und 22 Grad. Morgen geht's mit Sonne und Wolken weiter, trocken und maximal werden es dann bis zu 27 Grad.
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14: In Chemnitz ist die Leipziger Straße nach einem Unfall gesperrt. Die B170 Zinnwald Richtung Dresden ist zwischen Altenberg und Waldbärenburg noch bis 14.30 Uhr gesperrt. Und in Dresden ist die Autofähre Pillnitz-Kleinschachwitz in beiden Richtungen bis Montagvormittag außer Betrieb. Staus oder Blitzer einfach melden unter 0800 023 und 4x4.
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0: Schön, dass ihr bei uns seid. Der Sonntag mit Radio PSR um kurz nach halb drei gleich mit bestem Pop. Ganz egal, ob ihr gerade die Kids vom Fußball holt oder zu Hause ein bisschen rumkramt. Der passt. One Republic mit Need Your Love. Gibt's gleich. Vorher gibt's noch was zu lachen und zwar über etwas, was wir alle kennen, nämlich Schwierigkeiten beim Login auf dem Computer.
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2: Wie einfach war das früher beim Online-Banking? Du hast die ausgedruckte TAN-Liste aus dem Ordner geholt, die richtige Nummer eingetippt, fertig. Und das Passwort war halt das Geburtsdatum. Damit ging im Zweifel auch der Tresor auf. Heute kennen deine Bank und deine Apps dein Gesicht, deinen Daumen, deine Handynummer und den Geburtsnamen deiner Mutter. Und trotzdem sagen sie ständig:
3: Bitte klicke alle Bilder mit einer Ampel an.
2: Und da ist dann auf dem einen Bild oben ganz links ungefähr 3 Pixel groß und fast nicht zu erkennen, möglicherweise ein Stück von einem Ampelmast zu sehen. Wenn das so weitergeht, haben wir bald die 10-Faktor-Authentifizierung mit Gesicht, Daumen, Handynummer, Blutgruppe, Kinnabdruck, Beruf der Eltern, Partei, die du zuletzt gewählt hast, Lieblingsrezept für Kartoffelsalat und eine Urinprobe. So sieht's ja aus, die Entbürokratisierung im digitalen Raum.
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0: Und schön finde ich auch, wenn man anklicken muss, ich bin kein Roboter. Ja, startet auch morgen wieder mit dem Lachen. In die neue Woche, eine neue Folge, die Welt in 30 Sekunden hat die Radio PSR Morning Show für euch. Einschalten hier um kurz nach 7.

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1: Um 10 vor 3 geht's auf Zeitreise in den 90er mit einer Band, wo ich lange dachte, dass der erste Teil des Bandnamens für Stinktier steht, also auf Englisch Skunk. Aber Skunk ist tatsächlich auch eine Cannabis-Sorte, eine sehr starke. Zweiter Teil des Bandnamens, eine afrikanische Gottheit. Und zusammen kennt man sie natürlich vor allen Dingen für diesen Hit. Skunk Anansie, unser Überraschungshit hier, Hedonism.
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1: Kurz vor oben, Radio Pilsen holt die Überraschungshits raus. In dieser Stunde Hedonism von Skunk & Nancy. Dranbleiben für den nächsten hier um 10 vor 4. Dranbleiben gleich auch für aktuelle Powermusik von Bebe Rexha, New Religion und für entspannten 2000er Sound mit James Morrison und Nelly Furtado. Broken Strings hier mit dabei bis 3:30.
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12: Kurz vor drei. Ich bin Colin Mock. Guten Tag. Bei der Landtagswahl in Sachsen-Anhalt geht es heute um richtig viel. Und das zeigt auch die Wahlbeteiligung. Die lag 14 Uhr bei mehr als 54%. Bei der letzten Wahl waren es zu diesem Zeitpunkt gut die Hälfte. Mehr zur Wahl von Silas Quiring.
13: Wohl kaum eine Landtagswahl ist in Deutschland mit so viel Spannung erwartet worden. Denn es geht um die Frage, ob die AfD, die in Sachsen-Anhalt als gesichert rechtsextrem gilt, die absolute Mehrheit holt und somit alleine regieren kann. Das hängt auch davon ab, welche Parteien es in den Magdeburger Landtag schaffen. Je mehr scheitern, desto größer die Chancen der AfD um ihren Spitzenkandidaten Ulrich Siegmund. Der will CDU-Regierungschef Sven Schulze beerben und erster AfD-Ministerpräsident werden.
12: In Hohenstein-Ernsthal steht heute die Oberbürgermeisterwahl an. CDU-Amtsinhaber Lars Kluge bekommt es mit drei weiteren Bewerbern zu tun. Der zweite Wahlgang ist dann in drei Wochen, falls kein Bewerber heute die absolute Mehrheit holt. Bundesinnenminister Dobrindt will eine Art nationalen Schutzschirm aufbauen. Das Ziel, Deutschland besser vor Drohnen, Cyberangriffen oder Sabotage schützen. Einzelheiten von Daniel Bornberg.
14: Für die Drohnenabwehr soll es künftig mobile, schnell verlegbare Einheiten geben, um wichtige Drehkreuze, Flughäfen oder Bahnhöfe zu schützen. Im Fokus dabei Berlin, Frankfurt am Main, München, Hamburg, Stuttgart, Düsseldorf, Leipzig, Hannover und Köln. Wasserwerke, Stromanbieter oder aber Rüstungsfirmen sollen die Erlaubnis bekommen, Drohnen selbst abzuwehren. Und um Hackerattacken zu verhindern, ist ein Schutzschild geplant, ein Cyberdome.
12: Das Ringen um ein Ende des Ukraine-Kriegs geht weiter. Die US-Unterhändler Witkoff und Kushner sind jetzt erstmals in Kiew angekommen. Sie wollen mit Präsident Zelensky sprechen. Gestern hatten sie sich in Moskau zu einem Gespräch mit Russlands Machthaber Putin getroffen. Neue Großbaustelle in Dresden. Morgen geht der Ausbau der Königsbrücker Straße in der Neustadt los. Sie wird zunächst zwischen Albertplatz und Stauffenbergallee saniert. Bis Frühjahr 2030 werden Straße, Gleise sowie Fuß- und Radwege erneuert. Fast 90 Millionen Euro wird das kosten. Radio PSR, neue Nachrichten wieder in einer Stunde.
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15: Sonnig bis wolkig ist es am Nachmittag und es bleibt trocken. Später werden die Wolken erstmal mehr. Zum Abend hin lockert das dann wieder auf. Dazu liegen die Werte gerade zwischen 19 und 22 Grad. Morgen geht's mit wenig Wolken und viel trockener Luft weiter. Da sind dann bis zu 27 Grad drin.
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15: In Chemnitz ist die Leipziger Straße nach einem Unfall gesperrt. Und in Dresden ist die Autofähre Pillnitz-Kleinschachwitz in beiden Richtungen bis Montagvormittag außer Betrieb. Staus oder Blitzer einfach melden unter 0800 023 und 4x4.
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0: Und damit herzlich willkommen bei dem Sender, der in dieser Woche gleich mal den ganzen Monatseinkauf bezahlt hat. Wie wir auch euch und euer Konto unterstützen können, reden wir gleich drüber in 10 Minuten. Jetzt aber erstmal Kaffeemaschinen anwerfen. Es ist um 3, Kaffee- und Kuchenzeit in Sachsen. Ich bin Matthias Müller, wünsche einen schönen Nachmittag und werfe jetzt die Musik an mit Artemar.

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0: Gleich 3:30, ihr seid bei Radio PSR am Sonntag und für alle, für die das schon wieder zu viel Herbstgefühl ist da draußen beim Wetter und überhaupt, holen wir gleich nochmal den Sommer ins Programm mit dem offiziellen Sommerhit des Jahres, Die Die, Shakira, gibt's ja gleich nach Wetter und Verkehr bei uns und wir haben einen DJ noch am Start in dieser Stunde, der aus einem 80er-Jahres-Song in nur 25 Minuten in den 2000ern einen Welthit zauberte. Als Radio PSR Überraschungshit hier zu hören um 3:50.
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12: Sonnig bis wolkig ist es am Nachmittag und es bleibt trocken. Später werden die Wolken erstmal mehr. Zum Abend hin lockert das dann wieder auf. Dazu liegen die Werte gerade zwischen 19 und 22 Grad. Morgen geht's mit wenig Wolken und viel trockener Luft weiter. Da sind dann bis zu 27 Grad drin.
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12: Im Kreis Zwickau ist die Straße zwischen Langenhessen und Langenbernsdorf nach einem Unfall gesperrt. Und in Dresden ist die Autofähre Pillnitz-Kleinschachwitz in beiden Richtungen bis Montagvormittag außer Betrieb. Staus oder Blitzer einfach melden unter 0800 023 und 4x4.
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Schönen Sonntag wünsche ich. Ihr seid bei Radio PSR. Wir haben es kurz nach 3:30 und falls es euch so ein bisschen juckt, bei dem Wetter doch noch mal ein bisschen rauszugehen und ihr habt vielleicht auch nicht weit nach Muldenberg, dann könnt ihr dort noch tolle Sachen erwerben. Beim Kettensägen-Schnitzer-Treffen werden ab 16 Uhr die Skulpturen versteigert. Oder ihr schafft es nach Dresden-Gittersee zum Erlebniswochenende der Windbergbahn. Auch die bietet noch zum Beispiel Mitfahrten an, noch bis 19 Uhr heute das Ganze. Es gibt noch ein paar mehr Tipps auf radiopsr.de. Und damit ihr den Hintern wirklich vom Sofa auch bekommt, haben wir die passende Musik jetzt von Jennifer Lopez und David Guetta. Hier ist Save Me Tonight.

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1: So, 10 vor 4 haben wir only DJ Power jetzt und er brauchte gerade mal 25 Minuten, um aus einem Song der 80er einen Welthit zu zimmern. Der DJ Eric Brights aus Steve Winwood, Valerie, wurde Call on Me. Unser Überraschungshit der Stunde.

0: Alle wieder wach hier mit dem Überraschungshit der Stunde bei Radio Pilsen, Eric Price mit Call on Me. So, den nächsten Überraschungshit haben wir für euch um 10 vor 5. Außerdem gleich tolle Stimmen am Start. Zum einen Isaac, der hat ja lange als Straßenmusiker gearbeitet, wo der richtig rackern muss, damit da Geld reinkommt. We Had It All, seinen aktuellen Song, hört er dann gleich. Und aus den 2000ern Nickelback am Start mit How You Remind Me. Sind die besten Hits von heute und die größte Abwechslung hier gleich wieder ab 4.
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1: Kurz vor vier, ich bin Colin Mock. Guten Tag. Bei der Landtagswahl in Sachsen-Anhalt geht es heute um richtig viel. Und das zeigt auch die Wahlbeteiligung. Die lag 14 Uhr bei mehr als 54%. Bei der letzten Wahl waren es zu diesem Zeitpunkt gut die Hälfte. Mehr zur Wahl von Silas Quiring.
2: Wohl kaum eine Landtagswahl ist in Deutschland mit so viel Spannung erwartet worden. Denn es geht um die Frage, ob die AfD, die in Sachsen-Anhalt als gesichert rechtsextrem gilt, die absolute Mehrheit holt und somit alleine regieren kann. Das hängt auch davon ab, welche Parteien es in den Magdeburger Landtag schaffen. Je mehr scheitern, desto größer die Chancen der AfD um ihren Spitzenkandidaten Ulrich Siegmund. Der will CDU-Regierungschef Sven Schulze beerben und erster AfD-Ministerpräsident werden.
1: In Hohenstein-Ernsthal ist dagegen heute Oberbürgermeisterwahl. Neben Amtsinhaber Lars Kluge von der CDU stehen noch drei weitere Bewerber zur Wahl. Wenn keiner von ihnen heute die absolute Mehrheit holt, geht die Wahl in drei Wochen in die zweite Runde. In Kiew stehen heute weitere Gespräche über den Ukraine-Krieg an. Die US-Unterhändler Witkoff und Kushner wollen mit Präsident Zelensky über Wege hin zu einem Ende der Kämpfe sprechen. Gestern hatten sie sich in Moskau mit Russlands Machthaber Putin getroffen. Es ist ein Meilenstein für die deutsche und europäische Raumfahrt. Bei einem Testflug hat eine deutsche Trägerrakete die Erdumlaufbahn erreicht. Mehr von Tom Husse.
3: Entwickelt wurde die Rakete vom bayerischen Raumfahrtunternehmen ESA Aerospace. Sie ist gestern Abend vom Weltraumbahnhof Andøya in Norwegen abgehoben. Danach war die Freude groß, denn es ist das erste Mal, dass es eine privat entwickelte Rakete von Europa aus in den Orbit geschafft hat. Spectrum, so heißt die Rakete, soll kleinere und mittelgroße Satelliten ins All bringen. Im vergangenen Jahr gab es schon mal einen Testflug, der war aber nach wenigen Sekunden im Meer geendet.
1: Wie kann der Verbraucherschutz in Sachsen verbessert werden? Das möchte das zuständige Sozialministerium wissen. Dazu hat es jetzt eine Online-Umfrage gestartet. Das Ministerium will herausfinden, welche Angebote tatsächlich den Bedürfnissen und Wünschen entsprechen. Radio PSR, neue Nachrichten wieder in einer Stunde.
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4: Sonnig bis wolkig ist es am Nachmittag und es bleibt trocken. Später werden die Wolken erstmal mehr. Zum Abend hin lockert das dann wieder auf. Dazu liegen die Werte gerade zwischen 19 und 22 Grad. Morgen geht's mit wenig Wolken und viel trockener Luft weiter. Da sind dann bis zu 27 Grad drin.
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4: Auf der A72 Leipzig Richtung Chemnitz, Achtung, zwischen Geithain und Rochlitz ist eine ungesicherte Unfallstelle. Auf der A4 Chemnitz Richtung Dresden steht zwischen dem Dreieck Nossen und Wilsdruff ein kaputtes Auto auf der Straße. Und in Dresden ist die Autofähre Pillnitz-Kleinschachwitz in beiden Richtungen bis Montagvormittag außer Betrieb. Staus oder Blitzer einfach melden unter 0800 023 und 4x die 4.
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5: Und da gehen jetzt mal Grüße raus an alle unterwegs. Vielleicht seid ihr ja als Fernpendler schon wieder auf der Autobahn dabei, viele Kilometer abzuspulen. Und dafür habe ich gleich den perfekten Sound. Das ist der aktuelle von Kygo, Save My Love. Damit geht's ja gleich in die Stunde. Wir haben es um vier. Ich bin Matthias Müller. Habt einen schönen Nachmittag. 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

0: Jawohl, viel Power für den Sonntag. Hier seid bei Radio PSR um 10 Minuten nach um 5 und gleich eine fantastische Stimme hier, nämlich die von Isaac. We Had It All heißt ein aktueller Song, der ist hier gleich zu hören. Vorher noch viel Vorfreude auf nächsten Sonntag.
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0: Das ist der Sonntag mit Radio PSR. Wir haben es gleich 16:30. Und wir schicken mal liebe Grüße raus an alle, die uns jetzt auf Arbeit hören. Hat ja nicht jeder einen freien Sonntag. Also falls ihr gerade unterwegs seid zum nächsten Patienten oder hinterm Kassentresen steht in der Tankstelle, schön, dass ihr mit dabei seid. Auch für euch gibt's hier gleich Kultkomödie. Ein Wiederhören mit Opa Unger am sinnlosen Telefon. Um kurz nach 17:30 funktioniert irgendwie sein Wäschetrockner nicht. Woran es liegen könnte, hören wir dann gleich. Vorher noch ein Mann, der schreibt seine Songs immer noch schön mit einem Stift auf Papier. Sehr ordentlich. Hier gleich zu hören Dermot Kennedy mit seinem aktuellen Song Funeral, direkt nach dem Service.
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1: Sonnig bis wolkig ist es am Nachmittag und es bleibt trocken. Später werden die Wolken erstmal mehr. Zum Abend hin lockert das dann wieder auf. Dazu liegen die Werte gerade zwischen 19 und 22 Grad. Morgen geht's mit wenig Wolken und viel trockener Luft weiter. Da sind dann bis zu 27 Grad drin.
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1: Auf der A4 Chemnitz Richtung Dresden. Achtung, zwischen dem Dreieck Nossen und Wilsdruff steht ein Liegenbleiber auf der rechten Spur. Auf der A72 Leipzig Richtung Chemnitz ist in Höhe der Abfahrt Rochlitz ein Unfall passiert. Und in Dresden ist die Autofähre Pillnitz-Kleinschachwitz in beiden Richtungen bis Montagvormittag außer Betrieb. Staus oder Blitzer einfach melden unter 0800 023 und 4x die 4.
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0: Habt einen schönen Sonntag. Hier seid bei Radio PSR. Wir haben es 16:30 durch. Und Olivia Rodrigo kann nicht nur über Herzschmerz singen. Also bisher kannte man sie ja vor allen Dingen von Driver's License, ne, das große Leiden. Nee, sie kann auch von frischer Verliebtheit singen. Und das ganz toll bei Drop Dead, ihrem aktuellen Song. Hört ihr hier gleich. Einer der besten Hits von heute. Vorher wird's aber nochmal schön lustig. Viel Spaß mit Steffen Lukas als Opa Hunger.
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3: Schönen guten Tag, mein Name ist Unger.
2: Worum ging's denn, Herr Unger?
3: Können Sie ein bisschen lauter sprechen? Ich bin 84.
2: Worum geht's denn, Herr Unger?
3: Ich habe mir einen Wäschetrockner gekauft, weil meine Pullover und meine Oberhemden, die werden so schlecht trocken.
2: Mhm.
3: Wenn ich die Wäsche raushole, dann ist das ganz schwer und ganz hart und auch ganz kalt.
2: Sagen Sie mir mal bitte die Typenbezeichnung von Ihrem Wäschetrockner.
3: GKMC 1347.
2: Das ist das Gefriergerät.
3: Aber mein Gefrierschrank steht doch rechts und dort habe ich das Huhn reingetan. Ich habe das ja hier in der Küche. Jetzt werden wir mal hier reinschauen. Der geht auch nicht. Wie kann denn das sein, wenn ich mein Fleisch in den Gefrierschrank tue, was immer rechts steht, dass es jetzt dampft? Da ist
2: ja
3: doch was kaputt.
2: Jetzt geht es so darum, wenn rechts das Gerät GKMC steht, dann ist das der Also rechts steht dann bei Ihnen der Gefrierschrank.
3: Der steht schon immer rechts, der Gefrierschrank. Dort ist ja auch das Huhn drin, aber das dampft jetzt.
2: Jetzt haben wir es kurz durcheinander gebracht.
3: Ach so.
2: Das kriegen wir schon noch hin.
3: Man kann doch Wäsche nicht in Gefriertrockner tun.
2: Nee, aber Sie können mir das glauben. Das ist ein trockener TRK. Dahin müssen Sie Ihre Wäsche reintun. Und in den GKMC, da sind Schubladen, da können Sie Ihr Huhn reintun.
3: Da habe ich jetzt die ganze Unterwäsche drinne. Und das ist alles ganz hart geworden.
2: Nee, das müssen Sie alles rausholen und in den Trockner reintun.
3: Das ist eine komische Firma. Ja, soll man Huhn in Wäschetrockner tun.
2: Aber
3: wenn ich das Huhn jetzt von rechts nach links tue, dann tue ich doch das
2: jetzt
3: Huhn.
2: Jetzt machen Sie doch einfach mal eine Tür auf von dem Gerät und da sehen Sie doch diese Schubfächer.
3: Hier ist Radio PSR, das sinnlos Telefon.
2: Ach so.
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1: Dranbleiben lohnt sich für diesen letzten Song der Stunde. Und jetzt um 10 vor 5 ein Song mit keinem sinnvollen Text, weil das Original von Nick Kershaw ist unter Zeitdruck entstanden. Und im Studio hat er dann noch irgendwas aufgeschrieben und dann gesungen. Wurde trotzdem zu ihm mit. Und viele Jahre später gab es ein Remake. Das ist immer noch nicht mehr Sinn im Text, aber auch nicht mehr Beat in der Musik. Unser Überraschungshit von Gigi D'Agostino, The Riddle.

0: Ja, Radio Pils Überraschung sitzt hier. Gigi D'Agostino, The Riddle. So, bleibt bei uns. Gleich ab um 5 Uhr nimmt hier meine liebe Kollegin Nicole. Sie hat tolle Musik am Start. Große Gefühle mit Alex Warren und Fever Dream und auch ordentlich Rockpower mit The Rasmus in the Shadows. Sind die besten Hits von heute und die größte Abwechslung gleich wieder hier ab 5. Ich bin Matthias Müller. Habt noch einen schönen Sonntag.
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1: Kurz vor fünf, ich bin Colin Mock. Guten Tag. Bei der Landtagswahl in Sachsen-Anhalt zeichnet sich weiter eine sehr hohe Beteiligung ab. Sie lag 16 Uhr bereits bei mehr als 65% und damit anderthalb Mal so hoch wie bei der letzten Wahl zu diesem Zeitpunkt. Wohl kaum eine Landtagswahl ist in Deutschland mit so viel Spannung erwartet worden. Es geht heute um die Frage, ob die AfD mit ihrem Spitzenkandidaten Ulrich Siegmund die absolute Mehrheit holt und somit alleine regieren kann. Das hängt auch davon ab, welche Parteien es in den Magdeburger Landtag schaffen. In Hohenstein-Ernsthal steht heute die Oberbürgermeisterwahl an. CDU-Amtsinhaber Lars Kluge bekommt es mit drei weiteren Bewerbern zu tun. Der zweite Wahlgang ist dann in drei Wochen, falls kein Bewerber heute die absolute Mehrheit holt. Es gibt einen neuen Versuch, den Ukraine-Krieg zu beenden. Nach Gesprächen mit Russlands Machthaber Putin in Moskau sind die beiden US-Vermittler Witkoff und Kushner jetzt in Kiew eingetroffen. Es ist ein Gespräch mit Präsident Zelensky geplant. Dazu sagte uns Bundesaußenminister Wadephul:
2: Wir haben eine klare Position an der Seite der Ukraine, aber wir haben immer gesagt, wir wollen auch reden. Und auch diese Botschaft haben wir ausgesandt als Europäer. An diesen Gesprächen werden jetzt Deutschland, Frankreich und Großbritannien auch teilnehmen in Kiew. Das ist gut und das ist notwendig. Und Sie können ganz sicher sein, jede Chance, auch diesen Krieg zu einem verantwortbaren Ende zu bringen, werden wir ergreifen.
1: Es ist ein Meilenstein für die deutsche Raumfahrt. Bei einem Testflug hat erstmals eine deutsche Trägerrakete die Erdumlaufbahn erreicht. Sie wurde vom bayerischen Raumfahrtunternehmen ESA Aerospace entwickelt und soll kleinere und mittelgroße Satelliten ins All bringen. Neue Großbaustelle in Dresden. Morgen geht der Ausbau der Königsbrücker Straße in der Neustadt los. Sie wird zunächst zwischen Albertplatz und Stauffenbergallee saniert. Bis Frühjahr 2030 werden Straße, Gleise sowie Fuß- und Radwege erneuert. Fast 90 Millionen Euro wird das kosten. Radio PSR, neue Nachrichten wieder in einer Stunde.
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3: Und das ist doch herrlich angenehm, um heute noch ein bisschen draußen zu sitzen. Genießt den Abend bei aktuell um die 20, 19 Grad. Die Nacht wird dann auch meist klar. In den frühen Morgenstunden kommen erst die nächsten Wolken rein. Es bleibt trocken bei 11 bis 8 Grad in der Nacht. Im Erzgebirge können es auch mal 6 Grad sein. Und morgen starten wir mit einem lockeren Sonne-Wolken-Mix und nochmal warmen 26 Grad.
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3: Eine Meldung haben wir von der A4 Erfurt Richtung Dresden. Zwischen dem Dreieck Nossen und Wilsdruff ist ein Auto auf der rechten Spur stehen geblieben. Seid dort bitte vorsichtig unterwegs und wenn ihr noch was seht, Staus oder Blitzer, könnt ihr hier jederzeit melden unter der 0800 023 und 4x4.
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3: Schönen guten Abend, ich bin Nicole Grimm und heute schauen wir hier bei Radio PSR auf unser Nachbarland Sachsen-Anhalt. Dort wird ein neuer Landtag gewählt und diese Wahl wird weit über die Region hinaus sehr genau verfolgt. Wir begleiten euch den ganzen Abend über mit allen Prognosen, Hochrechnungen und Entwicklungen und das machen wir sachlich, verständlich und unaufgeregt, damit ihr Bescheid wisst. Mit dabei ist Programmchef Thorsten Bierenheide. Mit ihm schauen wir gleich auf den letzten Stand der Umfragen und sprechen unter anderem darüber, warum die AfD gerade in Sachsen-Anhalt so stark ist. Hier in 7 Minuten.

0: Schönen guten Abend. Wir sind heute mit einem Wahlspezial für euch da und gucken gemeinsam auf die Entwicklungen in Sachsen-Anhalt. Dort wird noch bis 18 Uhr ein neuer Landtag gewählt. Die AfD liegt in den Umfragen weit vorn und könnte erstmals in einem Bundesland die absolute Mehrheit der Sitze erringen. Bei uns gibt's heute alle Zahlen und Hintergründe. Immer kompakt, immer sachlich und auf den Punkt. Mit dabei Radio PSR-Programmchef Thorsten Biernheide.
1: Hallo.
0: Thorsten, in den Umfragen liegt die AfD bei über 40% und kratzt damit an der absoluten Mehrheit der Sitze. Warum ist die Partei ausgerechnet in Sachsen-Anhalt so stark?
1: Ich glaube, da kommen gerade mehrere Dinge zusammen. Das erste ist eine enorme Unzufriedenheit mit der Politik insgesamt und die beginnt eben nicht in Magdeburg, sondern in Berlin. Kanzler Friedrich Merz war ja, wir erinnern uns, mit dem Versprechen angetreten, einen deutlich konservativeren Kurs zu fahren.
2: Links ist vorbei. Es gibt keine linke Mehrheit und keine linke Politik mehr in Deutschland.
1: Man würde sagen, ein bisschen schlecht gealtert. Ja, die CDU musste und muss mit der SPD riesige Kompromisse machen und das sehen viele Wähler eben sehr kritisch. Sie haben CDU gewählt, aber die Veränderung, die sie erwartet haben, zum Beispiel bei Wirtschaftsfragen und Migrationspolitik, die tritt einfach nicht ein. Und von dieser Enttäuschung profitiert die AfD. Und zwar ganz automatisch, ohne bisher irgendetwas leisten oder beweisen zu müssen. Das zweite ist dann sehr konkret der Alltag. Sachsen-Anhalt ist ein Pendlerland und wenn Benzin dauerhaft extrem teuer ist, ist das hier nicht irgendeine Zahl auf der Tankstellenanzeige, sondern jeden Monat weniger Geld im Portemonnaie. Dazu kommen Inflation und wirtschaftliche Unsicherheit und das erzeugt bei Menschen das Gefühl, mein Leben wird teurer, aber die Politik löst mein Problem einfach nicht.
0: Was ist es, was die Menschen eint, die AfD wählen? Woher zieht die Partei ihre Wählerschaft?
1: Naja, bei der Frage darf man sich's vor allen Dingen nicht zu einfach machen und sagen, naja, Sachsen-Anhalt, der Osten, das sind die ganzen Abgehängten und die wählen halt AfD. Eine aktuelle wissenschaftliche Studie mit Daten von über 30.000 Menschen kommt zu einem bemerkenswerten Ergebnis. Der mit Abstand stärkste Faktor, warum die Leute AfD wählen, ist die Sorge über die Migrationspolitik und das geht quer durch alle Einkommens- und Bildungsschichten. Und das bedeutet im Umkehrschluss, wenn dieses Thema in den vergangenen 10 Jahren konsequent in Berlin bearbeitet worden wäre, wäre die AfD höchstwahrscheinlich heute nicht so stark.
0: Welchen Einfluss hat dabei Spitzenkandidat der AfD in Sachsen-Anhalt Ulrich Siegmund auf den Umfrageerfolg?
1: Ich persönlich würde sagen, ziemlich großen. Der führt einen sehr dynamischen, stark auf Social Media und persönliche Präsenz ausgerichteten Wahlkampf. Und er versucht dabei weniger wütend als eher optimistisch und nahbar aufzutreten. Das macht die politischen Positionen der AfD jetzt nicht gerade moderater. Aber Siegmund schafft es anscheinend, einem großen Teil der Menschen das Gefühl zu vermitteln, da kommt jemand, der wirklich was verändern will. Und wenn dann Unzufriedenheit mit Berlin, die ungelöste Migrationskrise, konkrete Belastungen im Alltag und ein Spitzenkandidat, der diese Stimmung auf sich bündeln kann, zusammenkommen, dann versteht man zumindest ein bisschen besser, warum die AfD in Sachsen-Anhalt heute bei über 40% landen könnte.
0: Danke dir, Thorsten. In 20 Minuten schauen wir dann nochmal auf die CDU, die derzeit in Sachsen-Anhalt noch regiert und im Laufe der nächsten Tage aber vor sehr schwierigen Entscheidungen stehen könnte. Wir halten euch heute den ganzen Abend auf dem Laufenden in unserem Wahlspezial zur Landtagswahl in Sachsen-Anhalt. Die erste Prognose gibt's kurz nach 18 Uhr.

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0: 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Wir halten euch heute den ganzen Abend auf dem Laufenden in unserem Wahlspezial zur Landtagswahl in Sachsen-Anhalt mit allen Zahlen und Entwicklungen kurz und kompakt. In 15 Minuten schauen wir zum Beispiel mal genauer auf die CDU, die derzeit noch in Sachsen-Anhalt regiert und im Laufe der nächsten Tage vor sehr schwierigen Entscheidungen stehen könnte.
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1: Und das ist richtig perfekt für eine späte Laufrunde heute bei um die 20 bis 18 Grad gerade in Sachsen. Die Temperaturen gehen aber auch in der Nacht nicht ganz so tief zurück bei 11 bis 8 Grad. Noch ganz angenehm im Erzgebirge, schon ein bisschen frischer bei um die 6 Grad. Trocken bleibt es, nur ein paar Wolken über Nacht am Himmel. Morgen ziehen die Wolken aber schon wieder zusammen, aber auch die Sonne drückt sich nochmal durch mit bis zu 26 Grad morgen nochmal drin. Die nächsten Tage werden dann in der Woche ein bisschen wechselhafter.
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1: Da kommt er gerade sehr entspannt voran und liegen keine Meldungen vor. Wenn er allerdings noch was sieht, einen fiesen Blitzer zum Beispiel, könnt ihr immer ganz bequem melden über unsere App.
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1: Wir haben eine wichtige Meldung von der A72 Hof Richtung Leipzig. Zwischen Plauen Süd und Plauen Ost ist ein Fahrradfahrer auf der Autobahn unterwegs. Fahrt hier bitte unbedingt vorsichtig auf der A72 Richtung Leipzig. Zwischen Plauen Süd und Plauen Ost ein Fahrradfahrer auf der Autobahn. Wir geben natürlich Bescheid, wenn die Gefahr vorüber ist.

0: Euer Sonntagabend und wir gucken heute bei Radio PSR in unser Nachbarbundesland Sachsen-Anhalt. Dort wird ein neuer Landtag gewählt und diese Wahl wird weit über die Region hinaus sehr genau verfolgt. Wir begleiten euch heute den ganzen Abend mit allen Prognosen, Hochrechnungen und Entwicklungen und machen das sachlich, verständlich und unaufgeregt. Und bei mir ist Programmchef Thorsten Biernheide.
1: Hallo.
0: In den Umfragen führt die AfD mit über 40% und wird, wenn nicht noch irgendwas ganz Ungewöhnliches passiert, diese Wahl deutlich gewinnen. Die CDU mit Ministerpräsident Sven Schulze steht aber auf dem Standpunkt, wir wollen trotzdem regieren. Wie soll das eigentlich funktionieren?
1: Tja, das ist möglicherweise die schwierigste Frage, die nach dieser Wahl überhaupt übrig bleibt, denn die CDU steckt in einer echten Brandmauerfalle. Auf der einen Seite schließt sie eine Zusammenarbeit mit der AfD ja seit vielen Jahren kategorisch aus. Auf der anderen Seite gibt es in der CDU aber auch einen Unvereinbarkeitsbeschluss gegenüber der Linkspartei. Wenn die heutigen Umfragen ungefähr zum Wahlergebnis werden, könnte eine Mehrheit ohne AfD rechnerisch aber nur noch funktionieren, wenn die Linke in irgendeiner Form mit ins Spiel kommt. Möglicherweise durch eine Tolerierung einer Koalition von CDU, SPD und Grünen. Es wird so oder so für die CDU richtig kompliziert. Öffnet sie sich zur AfD, droht ein massiver Konflikt mit großen Teilen der Bundespartei. Ist sie auf Stimmen der Linken angewiesen, muss sie erklären, wie das mit dem bisherigen Kurs zusammenpasst. Das könnte weit über Sachsen-Anhalt hinausgehen, denn dann geht es plötzlich nicht mehr nur darum, wer in Magdeburg regiert, sondern darum, ob die CDU ihre bisherigen Abgrenzungen überhaupt noch gleichzeitig aufrechterhalten kann.
0: Und könnte das die CDU tatsächlich zerreißen, liest man ja auch immer mal.
1: Naja, zerreißen ist vielleicht noch zu groß, aber einen heftigen Richtungsstreit in der CDU könnte genau diese Frage auslösen. Und der dürfte deutlich länger dauern als dieser Wahlabend. Und es gibt übrigens auch nicht wenige in der Union auf Bundesebene, die einfach hoffen, dass die AfD heute die absolute Mehrheit holt. Denn dann bleibt einem das Ganze vorerst erspart. Aber wer weiß wie lange. Denn irgendwann muss die CDU, die Union, den Menschen auch mal wieder ein inhaltliches Angebot machen, was sie auch glaubhaft umsetzen kann.
0: Danke dir, Thorsten. Wir halten euch heute den ganzen Abend auf dem Laufenden in unserem Wahlspezial zur Landtagswahl in Sachsen-Anhalt. Und die erste Prognose gibt's hier schon kurz nach 18 Uhr. Das sind jetzt nur noch wenige Minuten. Du bist schon ein bisschen aufgeregt?
1: Bin immer aufgeregt. Wahlabend ist immer aufregend.
0: Komm, dann habe ich jetzt hier einen der besten Hits von heute ganz neu bei Radio PSR mit drin und perfekt zum mal kurz durchatmen. Tame Impala und Dracula. Yeah.

0: Schönen Sonntagabend zusammen. Wir schauen heute ins Nachbarbundesland zur Landtagswahl in Sachsen-Anhalt und halten euch den ganzen Abend auf dem Laufenden mit allen Zahlen und Entwicklungen. Kurz und kompakt, das ist unser Wahlspezial. Und gleich gibt's die erste Prognose von Infratest DIMAP hier in 4 Minuten.
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1: Ist nochmal ein richtig schöner Abend geblieben bei um die 19 Grad und auch die Nacht bleibt ruhig bei 11 bis 8 Grad. Im Erzgebirge geht's runter auf 6 Grad. Morgen starten wir dann mit einem lockeren Sonne-Wolken-Mix. Da bekommen wir nochmal 22 bis 26 Grad.
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1: Eine wichtige Meldung von der A72, Hof Richtung Leipzig, zwischen Plauen Süd und Plauen Ost ist ein Fahrradfahrer auf der Autobahn unterwegs. Passt da unbedingt auf, A72 Richtung Leipzig, zwischen Plauen Süd und Plauen Ost ein Radfahrer. Und wenn ihr sonst noch was gesehen habt, Staus oder einen Blitzer, gerne durchrufen unter der 0800 023 und 4x4. Und jetzt ist es soweit, es gibt die ersten Zahlen aus Sachsen-Anhalt.
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1: 18:03 haben wir es. Unser Nachbarbundesland Sachsen-Anhalt hat gewählt. Die Wahllokale sind seit wenigen Minuten geschlossen und mit mir im Studio mein Kollege Thorsten Bierenheide mit der ersten Prognose.
2: Schönen guten Abend. Hier sind die Zahlen von Infratest DIMAP. Die AfD kommt auf 44,5%. Das ist verdoppelt. Die CDU fällt auf 18,5. Das ist halbiert im Vergleich zur letzten Wahl. Die Linke 9,5. Die SPD 8,0. Die Grünen fahren ihr stärkstes Ergebnis ein bei 9,0. Die FDP 2%, damit raus aus dem Landtag. Und das BSW stand jetzt mit 5,0 im Landtag vertreten. Für die Sitzverteilung ist es so, dass die absolute Mehrheit bei 42 Sitzen wäre. Die AfD kommt aktuell auf 39. Das heißt, Stand jetzt, das war ja die Frage, erreicht die AfD hier eine absolute Mehrheit? Stand jetzt müssen wir das verneinen. Allerdings BSW 5,0, einige andere Faktoren noch. Das wird ein langer Abend, wie es eigentlich immer ist. Aber das ist Stand jetzt die erste Prognose bei sehr hoher Wahlbeteiligung.
1: Danke, Thorsten, dass du so einen Blick hast. Sachsen-Anhalt hat gewählt und bei uns bekommt ihr natürlich den ganzen Abend die neuesten Zahlen und Entwicklungen sachlich und kompakt. Das ist unser Radio PSR-Wahlspezial.

0: Das ist Radio PSR am Sonntagabend mit einem Wahlspezial zur Landtagswahl in Sachsen-Anhalt. Die Wahl ist durch, die Wahllokale sind zu und wir haben die erste Prognose. Hier ist nochmal Programmchef Thorsten Biernheide bei mir, auch mit der ersten Reaktion.
1: Ja, guten Abend nochmal. Erstmal nochmal die Zahlen für alle, die jetzt erst zuschalten. Also die AfD hat die Landtagswahl in Sachsen-Anhalt ganz klar gewonnen mit 44,5%. Die CDU kommt auf 18,5, die Linke 9,5, die SPD 8,0, die Grünen stark 9,0, die FDP fällt mit 2,0 aus dem Landtag hinaus und das BSW steht an der Grenze zum Einzug in den Landtag mit 5,0, das aber noch schwankend. Stand jetzt kann noch keiner sagen, ob es für eine absolute Mehrheit für die AfD reicht oder nicht. Das geht wahrscheinlich noch ein paar Mal hin und her heute Abend. Aber es gibt ein erstes Statement. Der Spitzenkandidat der AfD, Ulrich Siegmund, war in der ARD und hat sich erstmals geäußert.
2: Wir haben genau das geschafft, was wir schaffen wollten. Wir haben in diesem Land Geschichte geschrieben. Das muss man ganz deutlich so sagen. Die Menschen haben hier ein ganz klares politisches Zeichen hier in Sachsen-Anhalt ausgesprochen. Es kann so nicht weitergehen. Wir brauchen eine grundsätzliche politische Wende in diesem Land mit einer Politik, die sich endlich wieder mit unseren eigenen Interessen, mit unserem eigenen Land beschäftigt.
1: Und es ging natürlich auch um die Frage, wenn Koalition, wenn es alleine nicht reicht, steht er bereit für eine Koalition mit einer anderen Partei, zum Beispiel der CDU?
2: Ich werde jetzt nach der Wahl, egal wie es jetzt heute Abend weitergeht, genau das machen, was ich vorher angekündigt habe. Ich werde sagen, als Demokrat werde ich immer, und das haben wir seit 10 Jahren gemacht, immer allen Kräften die Hand ausstrecken, die mit uns eine grundsätzliche politische Kehrtwende in diesem Land herbeiführen möchten. Wenn es diese Kräfte im neuen Landtag von Sachsen-Anhalt geben sollte, dann ist das völlig in Ordnung.
1: So, das wurde allerdings jetzt von Seiten der CDU bereits abgelehnt.
0: Und wie es weitergeht, was heute im Laufe des Abends am Wahlsonntag in Sachsen-Anhalt noch passiert, das bekommt ihr hier immer mit den neuesten Zahlen und Reaktionen sachlich, kompakt und verständlich bei Radio PSR.

0: Radio PSR am Sonntagabend. Wir schauen auf die Landtagswahl Sachsen-Anhalt. Kollege Thorsten Birnheide ist bei mir. Es gibt neue Reaktionen. Gibt es auch neue Zahlen?
1: Nein, wir haben immer noch die erste Prognose, wonach die AfD mit 44,5% die Landtagswahl für sich entscheiden konnte. Eine Prognose ist im Grunde eine Nachwahlbefragung in den Wahllokalen. Eine Hochrechnung ist dann quasi eine weiterführende Zahl. Die gibt es noch nicht. Das heißt, es ist auch alles noch ein bisschen unsicher. Die CDU liegt bei 18,5, die Linke bei 9,5, die SPD bei 8,0, die Grünen bei 9,0, die FDP ist bei 2,0 nicht mal im neuen Landtag vertreten und das BSW mit 5,0 im neuen Landtag dabei. So, also müssen wir die Hochrechnung abwarten. Aktuell gibt's aber schon einen Haufen Reaktionen, gerade aktuell, deswegen bin ich auch ein bisschen außer Atem, man muss hier mal hin und her rennen, gerade aktuell vom Spitzenkandidaten der SPD, Armin Willichmann, der ganz zufrieden mit dem Ergebnis der SPD ist.
2: Also das Wahlergebnis sagt zunächst mal für die SPD, dass wir ziemlich stabil dastehen. Und wenn ich das jetzt gerade mir anschaue, dann weicht das ziemlich von dem ab, was noch vor 3 Monaten prognostiziert wurde. Da hat ja der ein oder andere das Totenglöckchen schon gehört und gleichwohl ist die SPD jetzt sehr stabil dabei.
1: Das ist ein Statement aus der ARD. Ansonsten hat sich auch Parteichefin Alice Weidel von der AfD geäußert zum Wahlsieg in Sachsen-Anhalt.
3: Die stärkste Partei hat immer den Auftrag, eine Regierung zu bilden. Unsere Hand ist immer ausgestreckt. Wer es letztendlich macht, vielleicht auch durch eine Tolerierung oder durch eine Koalition, das wird sich einfach noch zeigen.
1: Was man merkt, ist, dass die angepeilte absolute Mehrheit für die AfD nicht sicher ist. Aktuell ist sie nicht vorhanden. Und man vielleicht auch deswegen aktuell in den Statements schon so ein bisschen das Gefühl dafür bekommt, dass sozusagen die Hände ausgestreckt werden. Aber wie gesagt, es kann noch viel passieren. Wir bleiben hier an den Zahlen dran und müsste eigentlich innerhalb der nächsten 25 Minuten dann auch mal eine Hochrechnung geben, die ein bisschen mehr Klarheit hier ins Dunkel bringt.
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0: Und das sieht nach einem richtig angenehmen Abend aus. Die Sonne sinkt jetzt so langsam bei um die 18 bis 19 Grad, also noch ganz mild. In der Nacht geht es dann runter auf 11 bis 8 Grad. Im Erzgebirge landen wir auch schon mal bei 6 Grad. Dazu bleibt es trocken, kaum Wolken über Nacht am Himmel. Die kommen dann erst morgen wieder rein, lassen aber noch genug Sonne durch, dass es wieder schön warm wird bei 22 bis 26 Grad.
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0: Erstmal die gute Nachricht, der Fahrradfahrer hat die Autobahn A72 wieder verlassen, also da kommt er super durch. Dann schauen wir auf die A14 Dresden Richtung Magdeburg. Zwischen Leipzig Nordost und Leipzig Messegelände ist Öl ausgelaufen und hier auf der Fahrbahn. A72 Leipzig Richtung Hof, noch eine Meldung zwischen Röther und Espenhain, steht jetzt ein Auto in Flammen auf der rechten Spur. Passt da bitte auf, gerade auch durch den Ruß gibt es da Sichtbehinderungen. Staus und Blitzer könnt ihr mir ansonsten immer ganz bequem melden über unsere App.
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0: Landtagswahl in Sachsen-Anhalt. Mit uns seid ihr heute perfekt informiert. Wir halten euch mit den neuesten Zahlen und Reaktionen immer auf dem Laufenden. Und die nächsten Reaktionen gibt's hier wieder von meinem Kollegen Thorsten Bierenheide in der nächsten halben Stunde.

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0: Das ist Radio PSR. Am Sonntagabend, Sachsen-Anhalt hat gewählt. Mein Kollege Thorsten Birnheide ist bei mir. Es ist die erste Hochrechnung da. Sind die Zahlen jetzt klarer geworden?
1: Ja, es zeichnet sich ab, dass es relativ nah an der Prognose ist. Also erste Hochrechnung, Infratest DIMAP. Die AfD kommt weiterhin auf 44,5%. Das ist doppelt so viel wie bei der letzten Landtagswahl. Die CDU auf 18,5. Das ist genau halb so viel wie beim letzten Mal. Die Linke 9,4, ungefähr 2% weniger. Die SPD kommt auf 8,2. Die Grünen auf 8,9, das ist deutlich stärker als beim letzten Mal. Die FDP ist nicht mehr im neuen Landtag vertreten, kommt nur auf 2,1%. Und das BSW aktuell auch in der Hochrechnung bei 5,0. Da ist, das kann man so nehmen, so ein bisschen wie eine 50-50-Chance. Da muss man gucken, wie sich über den Abend entwickelt. Die Wahlbeteiligung ist jetzt auch da, 76%, das ist historisch hoch. Und wenn man jetzt auf die Sitzverteilung guckt, die entscheidende Frage war ja, gibt es hier eine absolute Mehrheit nach Sitzen für die AfD? Wenn das BSW reinkommt, nicht. Die absolute Mehrheit wären 42 Sitze, die AfD bekäme 39. Interessant ist es aber, wenn das BSW noch rausfallen sollte, dann käme die AfD auf 41 Sitzen von 42 absolute Mehrheit. Also da sind wir dann so ein bisschen in den Gefilden, wo es dann nochmal knapp wird. Es wird so oder so ein sehr langer Abend, sehr lange Nacht. Hier ist noch vieles möglich. Ansonsten hat der Spitzenkandidat der AfD, Ulrich Siegmund, sich bereits in der ARD zum Wahlsieg geäußert.
2: Wir haben genau das geschafft, was wir schaffen wollten. Wir haben in diesem Land Geschichte geschrieben. Das muss man ganz deutlich so sagen. Die Menschen haben hier ein ganz klares politisches Zeichen hier in Sachsen-Anhalt ausgesprochen. Es kann so nicht weitergehen. Wir brauchen eine grundsätzliche politische Wende in diesem Land mit einer Politik, die sich endlich wieder mit unseren eigenen Interessen, unserem eigenen Land beschäftigt.
1: Ministerpräsident Sven Schulze von der CDU zeigte sich in einem ersten Statement sehr enttäuscht.
3: Das ist für uns eine Aufgabe, der werden wir auch gerecht werden, damit umzugehen. Aber es ist auch klar, das muss man sagen, es ist für uns auch eine Niederlage. Es ist aber auch so, das möchte ich hier sagen, auch als Ministerpräsident, weil manche sagen, es wäre ein schwarzer Tag für Sachsen-Anhalt. Ich sage, das ist Demokratie. Und die Menschen haben damit auch ein Zeichen gesetzt und es gilt jetzt für diejenigen, die im Landtag Verantwortung tragen, aber auch darüber hinaus über Sachsen-Anhalt, dass man damit umgeht und dass man dieses Zeichen auch erkennt.
1: Weitere Zahlen, Hochrechnungen weiter bei uns im Laufe des Abends.

0: Sachsen-Anhalt hat gewählt. Die AfD schafft 44,5% und damit nicht die absolute Mehrheit. Ihr hört Radio PSR mit einem Wahlspezial zur Landtagswahl in Sachsen-Anhalt. Mit über 65% auch eine sehr hohe Wahlbeteiligung an diesem Tag. Und bei uns bekommt ihr die neuesten Zahlen und Reaktionen sachlich, kompakt und verständlich. Das nächste Update hört ihr hier schon in der nächsten Viertelstunde bei Radio PSR.
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0: Ein sehr ruhiger Abend ist es geworden, bei um die 18, 19 Grad gerade in Sachsen. Dazu ein lockerer Wolkenmix am Himmel. Die Nacht wird dann sogar meist klar. Bei 11 bis 8 Grad im Erzgebirge fallen wir auf 6 Grad. Morgen starten wir dann mit einem lockeren Sonne-Wolken-Mix. Da werden es auch wieder bis zu 22 bis 26 Grad. Also ein schöner, warmer warmer Start in die neue Woche, bevor es dann Mitte der Woche wieder wechselhafter wird.
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0: Und haben wir eine Meldung von der A72 Leipzig Richtung Hof. Zwischen Röther und Espenhain steht ein brennendes Auto auf der rechten Spur. Und wenn ihr ansonsten noch was gesehen habt, Staus oder Blitzer, gerne melden unter der 0800 023 und 4x4.
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0: Mit mir Nicole Grimm und für die neuesten Zahlen und Reaktionen gleich wieder bei mir mein Kollege Thorsten Biernheide. Sachsen-Anhalt hat gewählt. Die AfD liegt mit 44,5% deutlich vor der CDU mit 18,5%. Und damit erreicht die AfD nicht die absolute Mehrheit. Wir halten euch auf dem Laufenden mit den neuesten Zahlen und Reaktionen sachlich, kompakt und verständlich. Und noch in der nächsten Viertelstunde gibt's ein aktuelles Update.
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0: Ihr hört Radio PSR am Wahlsonntag. Sachsen-Anhalt hat gewählt und mein Kollege Thorsten Birnheide ist wieder bei mir. Es gibt eine neue Hochrechnung.
1: Ja, von Infratest DIMAP, da kommt die AfD jetzt auf 44,4%. Das stabilisiert sich. Die CDU auf 18,4. Damit halbiert sie ihr Ergebnis fast. Die Linke jetzt relativ fest auf dem dritten Platz mit 9,3. Das ist etwas weniger als bei der letzten Wahl. Die SPD kommt auf 8,4%. Die Grünen auf 8,7. Die FDP spielt im neuen Landtag keine Rolle mehr mit 2,2 und das BSW ist nach wie vor in der Hochrechnung von Infratest DIMAP mit 5,0% vertreten. Die Wahlbeteiligung sehr hoch bei 76%. Wenn das BSW drin sein würde im neuen Landtag, dann ist die absolute Mehrheit 42 Sitze. Dann käme die AfD auf 39 und wäre ein gutes Stück entfernt von der absoluten Mehrheit der Sitze. Dann wäre es aber auch so, dass CDU, SPD und Grüne zusammen keine Mehrheit hätten. Das heißt, schwierige Gespräche stehen an. Die AfD bräuchte dann einen Koalitionspartner, eventuell BSW, man weiß es nicht. Wenn das BSW es nicht reinschaffen sollte, dann ändert sich das nochmal ein bisschen. Dann bleibt die absolute Mehrheit natürlich bei 42, aber die AfD käme dann auf 41 Sitze. Das heißt, da ist durchaus noch die Möglichkeit im Laufe des Abends, dass sich da etwas verschiebt. Und CDU, Grüne, SPD zum Beispiel toleriert durch die Linke käme dann auf 42. Das ist aber auch, sagen wir mal, sehr optimistisch, dass da eine Zusammenarbeit gelingt und ein Ministerpräsident gewählt werden kann. Also alles sehr, sehr eng heute. Wird noch den ganzen Abend und die ganze Nacht gehen. Morgen früh wissen wir dann wahrscheinlich mehr. Aber sehr, sehr knapp alles. Ministerpräsident Sven Schulze hat sich in der ARD geäußert und ist so ein bisschen auch auf die Wähler geschoben.
2: Ja, der AfD ist es gelungen, einen Wahlkampf zu führen, der sehr viel mit Emotionen geführt wurde. Und möglicherweise ist auch ein Grund, dass alle Parteien gedacht haben, wenn man mit Fakten, mit Inhalten punkten möchte, dass das zieht. Das zieht auch bei Wählern, aber nicht bei der Mehrzahl, wie wir jetzt sehen. Es ist ein ganz klares Ergebnis hier. Die AfD ist im Landtag jetzt stärkste Kraft und jetzt wird die Verantwortung bei allen Landtagsabgeordneten liegen.
1: Der Spitzenkandidat der AfD, Ulrich Siegmund, hat sich auch in der ARD geäußert.
3: Wir haben genau das geschafft, was wir schaffen wollten. Wir haben in diesem Land Geschichte geschrieben. Das muss man ganz deutlich so sagen. Die Menschen haben hier ein ganz klares politisches Zeichen hier in Sachsen-Anhalt ausgesprochen. Es kann so nicht weitergehen. Wir brauchen eine grundsätzliche politische Wende in diesem Land mit einer Politik, die sich endlich wieder mit unseren eigenen Interessen, mit unserem eigenen Land beschäftigt.
1: Soweit die Zahlen. Wir bleiben weiter dran. Wir sind hier noch ein bisschen da und gucken mal, ob sich in den nächsten Hochrechnungen da noch ein bisschen Klarheit zeigt. 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

0: hört Radio PSR am Sonntagabend. Wir schauen auf die Landtagswahl in Sachsen-Anhalt. Mein Kollege Thorsten Birnheit ist bei mir. Jetzt nochmal mit der aktuellen Hochrechnung.
1: Die Hochrechnung von Infratest DIMAP hat sich noch nicht verändert. Soweit erstmal zur kurzen Erklärung dazu. Wir haben eine sehr hohe Wahlbeteiligung in Sachsen-Anhalt, 76%. Und da ist es so, dass aktuell immer noch die normalen Zettelchen von den Wahlurnen gezählt werden. Muss man sich das vorstellen? Da sind noch keine Brieffehler dabei, noch gar nichts. Und es dauert eben seine Zeit. Je höher die Wahlbeteiligung, desto länger dauert es. Insofern haben wir immer noch die Hochrechnung, die jetzt aktuell ist, von vor ungefähr 25 Minuten. Die AfD kommt demnach auf 44,4%. Das ist ein Ergebnis fast verdoppelt. Die CDU kommt auf nur noch 18,4. Das ist fast halbiert. Die Linke festigt ihr Platz 3 mit 9,3, etwas weniger als 2021. Die SPD kommt auf 8,4, das ist jetzt das gleiche Ergebnis. Die Grünen 8,7, deutlich stärker. Die FDP spielt mit 2,2% keine Rolle mehr im neuen Landtag. Und das BSW nach wie vor mit 5,0 drin. Wenn das BSW drin bliebe, wäre die absolute Mehrheit 42 Sitze und die AfD käme auf 39 davon. Das heißt, keine absolute Mehrheit für die AfD, das war ja immer die Frage. Das heißt, aktuell bräuchten die dann auch einen Koalitionspartner. Wenn das BSW nicht reinkäme, sieht es nochmal anders aus. Aber das wird noch eine lange Nacht. Aktuell kann man dazu noch nicht so viel sagen. Ansonsten gibt es Statements aus der Bundespolitik, unter anderem von Grünen-Chef Felix Banaschak.
2: Zwei Herzen schlagen in meiner Brust. Das eine ist schwer, weil das sind dramatische Zustände, die sich hier zeigen. Und umgekehrt ist das natürlich ein riesiger Auftrag, für den wir annehmen und ein riesiger Vertrauensbeweis, für den ich dankbar bin.
1: Und auch die AfD-Bundesvorsitzende Alice Weidel hat sich schon geäußert.
3: Die stärkste Partei hat immer den Auftrag, eine Regierung zu bilden. Unsere Hand ist immer ausgestreckt. Wer es letztendlich macht, vielleicht auch durch eine Tolerierung oder durch eine Koalition, das wird sich einfach noch zeigen.
1: Ansonsten halten wir euch jetzt hier weiter auf dem Laufenden. Mal gucken, ob noch eine neue Hochrechnung kommt innerhalb der nächsten 20 Minuten. Ich gehe davon aus, dann bringen wir hier auch nochmal frische Zahlen.
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0: Und da sieht es eigentlich ganz angenehm draußen aus, noch bei um die 19 Grad in Zwickau, 18 Grad in Chemnitz, Görlitz schon 17 Grad. Die Temperaturen gehen heute Nacht runter auf 11 bis 8 Grad. Im Erzgebirge landen wir bei um die 6 Grad. Ja, und es bleibt dazu einfach trocken, wolkenfrei. Die Wolken kommen nämlich erst in den Morgenstunden dann langsam zu uns reingezogen, lassen aber trotzdem noch genug Sonne durch für bis zu 26 Grad morgen.
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0: Achtung bitte auf der R14, Dresden Richtung Magdeburg, zwischen dem Dreieck Partenau in der Überleitung zur A38 Richtung Halle gab es gerade einen Unfall. Und A72 Leipzig Richtung Hof, zwischen Röther und Espenhain wird gerade ein brennendes Auto gelöscht. Und wenn ihr ansonsten noch was gesehen habt, Staus oder Blitzer, ruft durch unter der 0800 023 und 4x4.
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0: Sachsen-Anhalt hat gewählt, das ist Radio PSR mit dem Wahlspezial zur Landtagswahl in Sachsen-Anhalt. Mein Kollege Thorsten Bierenheide schaut genau auf die Hochrechnung von Infratest DIMAP.
1: Genau. Jetzt ist mein Mikrofon an.
0: Entschuldigung.
1: Das ist ja nicht schlimm. Das ist ja mal in der Hektik ist ja durchaus möglich, dass man es mal vergisst.
0: Aber wir wollen wissen, was du zu sagen hast.
1: Ja, kein Problem. Also, die Hochrechnung ist aktuell immer noch die, die wir schon hatten, aber trotzdem alle, die jetzt neu dazugekommen sind. Also, die AfD hat mit 44,4% diese Landtagswahl ganz klar gewonnen. Das Ergebnis ist fast verdoppelt. Die CDU kommt nur noch auf 18,4. Das Ergebnis ist halbiert im Vergleich zum letzten Mal. Die Linke hat Platz 3 gefestigt mit 9,3, etwas weniger als 2021. Die SPD, gleiches Ergebnis, 8,4. Die Grünen stärker mit 8,7. Die FDP nur noch 2,2, die ist im neuen Landtag dann nicht mehr vertreten. Und das BSW nach wie vor, wie schon die ganze Zeit, bei 5,0 und damit im neuen Landtag dabei. Was bedeutet das für die Sitzverteilung? Die absolute Mehrheit wären in dieser Konstellation 42 Sitze. Da kommt die AfD nicht hin. Sie kommt auf 39 Sitze, bräuchte demnach also einen Koalitionspartner und ist auch schon eigentlich den ganzen Abend dabei, die Hand auszustrecken. Ministerpräsidentenkandidat von der AfD, Ulrich Siegmund, hat sich dazu im ZDF geäußert.
2: Wir möchten uns nicht verbiegen für irgendwelche Machtoptionen. Es wird auch keine irgendwelchen Konstellationen geben mit Minderheitsregierungen oder sowas. Ich möchte, dass der Wähler endlich wieder nach der Wahl das bekommt, was er vorher gewählt hat. Wenn es irgendwann mal wieder eine andere Kraft geben sollte, die sagt, das setzen wir mit um. Neuordnung der Migration, die verrückte Energiepolitik in diesem Land und vieles mehr. Dann ist das doch völlig in Ordnung. Ich sehe diese Kraft aktuell nicht.
1: Also er streckt die Hand aus, ist sich aber gleichzeitig sicher, dass sie niemand nehmen wird. So, also was man daraus macht, mal sehen. Der Ministerpräsident Sven Schulze von der CDU, der gesteht die Niederlage ein und sagt in der ARD.
3: Das ist für uns eine Aufgabe, der werden wir auch gerecht werden, damit umzugehen. Aber es ist auch klar, das muss man sagen, es ist für uns auch eine Niederlage. Es ist aber auch so, das möchte ich hier sagen, auch als Ministerpräsident, weil manche sagen, es wäre ein schwarzer Tag für Sachsen-Anhalt. Ich sage, das ist Demokratie. Und die Menschen haben damit auch ein Zeichen gesetzt. Und es gilt jetzt für diejenigen, die im Landtag Verantwortung tragen, aber auch darüber hinaus, über Sachsen-Anhalt, dass man damit umgeht und dass man dieses Zeichen auch erkennt.
1: So, also nichts Neues weiß man aktuell. Wir werden jetzt sehen, wie es weitergeht. Wir werden bei Radio PSR halbstündlich weiterhin Nachrichten senden. Das heißt, wir halten euch auf dem Laufenden, wann immer etwas passiert. Morgen früh, wenn wir alle wach werden, wissen wir vielleicht schon mehr. Aber soweit erstmal von uns zur Landtagswahl in Sachsen-Anhalt. Und ja, dranbleiben.

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1: Kurz vor 8. Ich bin Nanju Kuhlmann. Guten Abend. Die AfD fährt in Sachsen-Anhalt einen Erdrutschsieg ein, hat aber wohl keine absolute Mehrheit. Zumindest nach den aktuellen Hochrechnungen, da liegt die AfD bei gut 44%. Spitzenkandidat Ulrich Siegmund in der ARD.
2: Wir haben in diesem Land Geschichte geschrieben. Das muss man ganz deutlich so sagen. Die Menschen haben hier ein ganz klares politisches Zeichen hier in Sachsen-Anhalt ausgesprochen. Es kann so nicht weitergehen. Wir brauchen eine grundsätzliche politische Wende in diesem Land.
1: Was die AfD jetzt draus macht, ist noch offen. Sie sieht zwar den Regierungsauftrag bei sich, eine Minderheitsregierung will Siegmund aber nicht. Für eine Mehrheit bräuchte er einen Koalitionspartner, in Sicht ist aber keiner. Die CDU halbiert sich im Vergleich zur letzten Wahl, kommt auf gut 18% und bräuchte neben SPD und Grünen auch die Unterstützung der Linken, um auf eine Mehrheit zu kommen. Dazu CDU-Generalsekretärin Hoppermann im Zweiten.
3: Wie sollen wir mit einer Partei ernsthafte Gespräche führen, die ein schweres Antisemitismusproblem hat, die ein ganz anderes Gesellschaftsmodell will als wir und die uns vorwirft, faschistische Politik zu machen? Unsere Linien sind da klar, es wird da keine Zusammenarbeit mit Linksextremen und Rechtsextremen geben.
1: Heißt, es bleibt kompliziert. Derzeit ist völlig unklar, wie die nächste Landesregierung in Sachsen-Anhalt aussehen wird. Noch ist auch unklar, wer überhaupt im neuen Landtag sitzt. Das BSW kratzt an der 5%-Hürde und muss noch zittern. Linke, SPD und Grüne liegen alle um die 9%. Die FDP fliegt aus dem Parlament. Um wie viel es bei dieser Wahl geht, zeigt die Wahlbeteiligung. Die liegt bei knapp 80% und damit so hoch wie nie in Sachsen-Anhalt. Die notwendigen Elemente für einen Kompromiss im Ringen um ein Ende des Ukraine-Kriegs sind da. So sieht es zumindest der US-Gesandte Witkoff. Beide Seiten müssten Meinungsverschiedenheiten abbauen, sagte er nach einem Treffen mit dem ukrainischen Präsidenten Selenskyj. Der beharrt dagegen weiter auf einem Treffen mit Kreml-Chef Putin. Derart komplexe Fragen könnten nur auf höchster Ebene geklärt werden, so Selenskyj. Deutliche Heimklatsche für den Hamburger SV in der Bundesliga. Gegen Mainz kam der HSV mit 0:5 unter die Räder und ist fürs erste Tabellenletzter. Neuer Spitzenreiter ist der FC Augsburg nach einem 4:1 Sieg bei Eintracht Frankfurt. 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Neue Nachrichten wieder in einer Stunde.
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4: Angenehme 17 bis 18 Grad. Es wird eine milde Nacht in Sachsen werden. Bei um die 11 bis 8 Grad minimal. Im Erzgebirge geht es noch runter auf bis zu 6 Grad. Ansonsten ziehen dann im Laufe des Morgens langsam wieder ein paar Wolken auf. Die lassen aber noch ausreichend Sonne durch, dass wir auch morgen einen sonnigen Start in die neue Woche haben bei 22 bis 26 Grad.
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4: Eine Meldung von der A14 Dresden Richtung Magdeburg am Dreieck Patenaue. In der Überleitung zur A38 Richtung Halle gab es einen Unfall. Fahrt hier bitte vorsichtig. Genauso auch auf der A72 Leipzig Richtung Hof. Zwischen Röther und Espenhain ist ein Auto ausgebrannt. Steht hier noch auf der rechten Spur. Und wenn ihr ansonsten noch was gesehen habt, Staus oder Blitze, ruft gern hier durch 0800 023 und 4x4. Ich bin Nicole Grimm und verabschiede mich jetzt auch in die Nacht.
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6: Die AfD fährt in Sachsen-Anhalt einen Erdrutschsieg ein, hat aber wohl keine absolute Mehrheit. Zumindest nach den aktuellen Hochrechnungen. Da liegt die AfD bei gut 44%. Spitzenkandidat Ulrich Siegmund in der ARD.
7: Wir haben in diesem Land Geschichte geschrieben. Das muss man ganz deutlich so sagen. Die Menschen haben hier ein ganz klares politisches Zeichen hier in Sachsen-Anhalt ausgesprochen. Es kann so nicht weitergehen. Wir brauchen eine grundsätzliche politische Wende in diesem Land.
6: Was die AfD jetzt draus macht, ist noch offen. Sie sieht zwar den Regierungsauftrag bei sich, eine Minderheitsregierung will Siegmund aber nicht. Für eine Mehrheit bräuchte er einen Koalitionspartner, in Sicht ist aber keiner. Die CDU halbiert sich im Vergleich zur letzten Wahl, kommt auf gut 18% und bräuchte neben SPD und Grünen auch die Unterstützung der Linken, um auf eine Mehrheit zu kommen. Dazu CDU-Generalsekretärin Hoppermann im Zweiten.
8: Wie sollen wir mit einer Partei ernsthafte Gespräche führen, die ein schweres Antisemitismusproblem hat, die ein ganz anderes Gesellschaftsmodell will als wir und die uns vorwirft, faschistische Politik zu machen? Unsere Linien sind da klar, es wird da keine Zusammenarbeit mit Linksextremen und Rechtsextremen geben.
6: Heißt, es bleibt kompliziert. Derzeit ist völlig unklar, wie die nächste Landesregierung in Sachsen-Anhalt aussehen wird. Noch ist auch unklar, wer überhaupt im neuen Landtag sitzt. Das BSW kratzt an der 5%-Hürde und muss noch zittern. Linke, SPD und Grüne liegen alle um die 9%. Die FDP fliegt aus dem Parlament. Um wie viel es bei dieser Wahl geht, zeigt die Wahlbeteiligung. Die liegt bei knapp 80% und damit so hoch wie nie in Sachsen-Anhalt. Die notwendigen Elemente für einen Kompromiss im Ringen um ein Ende des Ukraine-Kriegs sind da. So sieht es zumindest der US-Gesandte Witkoff. Beide Seiten müssten Meinungsverschiedenheiten abbauen, sagte er nach einem Treffen mit dem ukrainischen Präsidenten Selenskyj. Der beharrt dagegen weiter auf einem Treffen mit Kreml-Chef Putin. Derart komplexe Fragen könnten nur auf höchster Ebene geklärt werden, so Selenskyj. Deutliche Heimklatsche für den Hamburger SV in der Bundesliga. Gegen Mainz kam der HSV mit 0:5 unter die Räder und ist fürs erste Tabellenletzter. Neuer Spitzenreiter ist der FC Augsburg nach einem 4:1-Sieg bei Eintracht Frankfurt. 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Neue Nachrichten wieder in einer Stunde.
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9: Wolkig ist es heute Abend und es bleibt trocken. In der Nacht hängen dann wieder mehr Wolken am Himmel. Regen ist aber keiner dabei. Die Tiefstwerte liegen bei 11 bis 8 Grad. Morgen gibt's Sonne und Wolken im Mix, meistens trocken. Und die Höchstwerte schaffen dann bis zu 27 Grad.
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9: Auf der A72 Leipzig Richtung Chemnitz, Vorsicht, zwischen Röther und Espenhain-Kitscher steht ein brennendes Auto auf der rechten Spur. In Dresden ist die Autofähre Pillnitz-Kleinschachwitz in beiden Richtungen bis Montagvormittag außer Betrieb. Geblitzt wird in Leipzig auf der Burghausener Straße stadteinwärts. Staus oder Blitzer einfach melden unter 0800 023 und 4x4.

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5: Kurz vor 9. Ich bin Nanju Kuhlmann. Guten Abend. Einen haushohen Sieg feiert die AfD bei der Landtagswahl in Sachsen-Anhalt. Aber für die absolute Mehrheit reicht es wohl nicht. Stand jetzt liegt sie bei gut 44% und sieht auch einen Regierungsauftrag bei sich. Aber keine echte Option, wie sie den umsetzen will. AfD-Spitzenkandidat Siegmund im Zweiten.
6: Wir möchten uns nicht verbiegen für irgendwelche Machtoptionen. Es wird auch keine irgendwelchen Konstellationen geben mit Minderheitsregierungen oder sowas. Ich möchte, dass der Wähler endlich wieder nach der Wahl das bekommt, was er vorher gewählt hat. Wenn es irgendwann mal wieder eine andere Kraft geben sollte, die sagt, das setzen wir mit um. Neuordnung der Migration, die verrückte Energiepolitik in diesem Land und vieles mehr. Dann ist das doch völlig in Ordnung. Ich sehe diese Kraft aktuell nicht.
5: Die CDU stürzt ab und kriegt mit gut 18% nur halb so viele Stimmen wie bei der letzten Wahl. Nach den aktuellen Zahlen wird es schwer, eine Mehrheit ohne AfD zu bilden. Dafür müsste die CDU auf jeden Fall die Linke mit ins Boot holen. Deren Chefin Reichenick in der ARD.
7: Wir haben immer ganz klar gesagt, dass wir bereit sind, mit allen demokratischen Kräften darüber zu sprechen, wie wir das Leben der Menschen verbessern und diese Demokratie verteidigen. Aber wir werden keine AfD-Leitpolitik mittragen. Und ich sage ganz klar, der Ball liegt bei der Union. Denn die hat es mit ihrer Politik überhaupt erst verursacht. Friedrich Merz hat gesagt, er will die AfD halbieren. Das hat er bei seiner eigenen Partei geschafft.
5: Die Linke liegt mit gut 9% knapp vor SPD und Grünen. Das BSW muss zittern, die FDP fliegt raus aus dem Landtag. So oder so, noch ist völlig unklar, wie die nächste Landesregierung aussehen wird. Klar ist aber, dass die Wahlbeteiligung so hoch war wie noch nie in Sachsen-Anhalt, mit fast 80%. Sehr bedeutsam, substanziell und wichtig. So hat der US-Gesandte Witkoff die Gespräche mit dem ukrainischen Präsidenten Zelensky über ein Ende des Krieges bezeichnet. Er und Trump-Schwiegersohn Jared Kushner waren nach Gesprächen mit Kreml-Chef Putin in Moskau erstmals nach Kiew gereist. Wie kann der Verbraucherschutz in Sachsen verbessert werden? Das möchte das zuständige Sozialministerium wissen. Es hat jetzt eine Online-Umfrage dazu gestartet. Das Ministerium will herausfinden, welche Angebote tatsächlich den Bedürfnissen und Wünschen entsprechen. Der FC Augsburg ist fürs erste Spitzenreiter der Fußball-Bundesliga. Der FCA setzte sich mit einem 4:1 bei Eintracht Frankfurt an die Spitze. Der HSV rutscht dagegen auf den letzten Platz nach einer 0:5 Klatsche gegen Mainz. Radio PSR, neue Nachrichten wieder in einer Stunde.
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8: Viele Wolken gibt es am späten Abend und in der Nacht, Regen ist aber keiner dabei. Die Temperaturen gehen dabei runter auf 11 bis 8 Grad. Morgen bleibt es trocken, mal sind mehr Wolken dabei, mal weniger und die Höchstwerte liegen bei bis zu 27 Grad.
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8: Auf der A72 Leipzig Richtung Chemnitz, Vorsicht, zwischen Röther und Espenhain-Kitscher steht ein brennendes Auto auf der rechten Spur. In Dresden ist die Autofähre Pillnitz-Kleinschachwitz in beiden Richtungen bis Montagvormittag außer Betrieb. Geblitzt wird in Leipzig auf der Burghausener Straße stadteinwärts. Staus oder Blitze einfach melden unter 0800 023 und 4x die 4.

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3: Kurz vor 9:30. Ich bin Nanju Kuhlmann. Guten Abend. Einen haushohen Sieg feiert die AfD bei der Landtagswahl in Sachsen-Anhalt. Aber für die absolute Mehrheit reicht es wohl nicht. Stand jetzt liegt sie bei gut 44% und sieht zwar einen Regierungsauftrag bei sich. AfD-Spitzenkandidat Siegmund will aber keine Minderheitsregierung anführen und sieht auch keinen möglichen Koalitionspartner. Damit ist noch völlig unklar, wie die nächste Landesregierung aussehen wird. Die CDU stürzt ab und kriegt mit gut 18% nur halb so viele Stimmen wie bei der letzten Wahl. Die Linke liegt mit gut 9% knapp vor SPD und Grünen. Das BSW muss zittern, die FDP fliegt raus aus dem Landtag. Die Wahlbeteiligung ist so hoch wie noch nie in Sachsen-Anhalt, mit fast 80%. Der FC Augsburg ist fürs erste Spitzenreiter der Fußball-Bundesliga. Der FCA setzte sich mit einem 4:1 bei Eintracht Frankfurt an die Spitze. Der HSV rutscht dagegen auf den letzten Platz nach einer 0:5-Klatsche gegen Mainz. Radio PSR, neue Nachrichten wieder in einer halben Stunde.
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4: Viele Wolken gibt es am späten Abend und in der Nacht, Regen ist aber keiner dabei. Die Temperaturen gehen dabei runter auf 11 bis 8 Grad. Morgen bleibt es trocken, mal sind mehr Wolken dabei, mal weniger und die Höchstwerte liegen bei bis zu 27 Grad.
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4: Auf der A72 Leipzig Richtung Chemnitz, Vorsicht, zwischen Röther und Espenhain-Kitscher steht ein brennendes Auto auf der rechten Spur. In Dresden ist die Autofähre Pillnitz-Kleinschachwitz in beiden Richtungen bis Montagvormittag außer Betrieb. Geblitzt wird in Leipzig auf der Burghausener Straße stadteinwärts. Staus oder Blitze einfach melden unter 0800 023 und 4x4.

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1: Kurz vor 10, ich bin Fabian Hoffmann, guten Abend. Die AfD gewinnt die Landtagswahl in Sachsen-Anhalt haushoch. Die absolute Mehrheit verpasst sie aber mit rund 44% wohl knapp. AfD-Chefin Alice Weidel will trotzdem regieren und sagt im ZDF:
2: Das ist ein historisches Ergebnis und es ist ein ganz klarer Regierungsauftrag.
1: Unklar ist aber noch, wie die AfD eine Regierung bilden will. Ihr Spitzenkandidat Ulrich Siegmund will keine Minderheitsregierung anführen und hat auch bisher keinen Koalitionspartner in Aussicht. Möglich, dass er nun auf Abweichler aus den anderen Parteien hofft. Und Weidel liebäugelt auch mit einer Zusammenarbeit mit dem BSW. Wobei das BSW noch zittern muss, ob es überhaupt reicht. Aktuell liegt die Partei ganz knapp oberhalb der 5%-Hürde. Die FDP fliegt raus aus dem Magdeburger Landtag. Die CDU halbiert sich und liegt nur bei rund 18%. Linke, SPD und Grüne liegen um die 9%. Heißt, eine Koalition gegen die AfD zu bilden, wird extrem schwer. Linken-Chefin Ines Schwertner gibt im Zweiten die Schuld dafür der Bundesregierung.
3: Friedrich Merz hat sich nicht mehr in den Wahlkampf getraut. Lars Klingbeil auch nicht. Das heißt, die Politik der Bundesregierung macht den Menschen hier Angst. Die Menschen verlieren ihre Arbeitsplätze, können sich ihr Leben nicht mehr leisten. Und die CDU wurde dafür hier auch heute abgestraft. Und ich finde, es liegt jetzt bei der CDU zu sagen, wer übernimmt jetzt hier Verantwortung? Was ist das Ergebnis am Ende des Tages? Wir haben von Anfang an klar auf den Tisch gelegt, worum es uns dabei geht.
1: Einen neuen Rekord gibt's bei der Wahlbeteiligung. Die geht in Richtung 80%. In Hohenstein-Ernsthal bleibt alles beim Alten. Lars Kluge von der CDU bleibt Oberbürgermeister. Der Amtsinhaber hat sich in der Wahl wieder durchgesetzt. Mit fast 53% holte er laut vorläufigem Ergebnis knapp die absolute Mehrheit. Kluge ist bereits seit 2012 an der Spitze im Rathaus. Deutliche Heimklatsche für den HSV in der Fußball-Bundesliga. Gegen Mainz kamen die Hamburger mit 0:5 unter die Räder und sind fürs erste Tabellenletzter. Neuer Spitzenreiter ist der FC Augsburg nach einem 4:1 bei Eintracht Frankfurt. 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Neue Nachrichten wieder in einer halben Stunde.
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4: Viele Wolken gibt es am späten Abend und in der Nacht, Regen ist aber keiner dabei. Die Temperaturen gehen dabei runter auf 11 bis 8 Grad. Morgen bleibt es trocken, mal sind mehr Wolken dabei, mal weniger und die Höchstwerte liegen bei bis zu 27 Grad.
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4: In Dresden ist die Autofähre Pillnitz-Kleinschachwitz in beiden Richtungen bis Montagvormittag außer Betrieb. Geblitzt wird in Leipzig auf der Burghausener Straße stadteinwärts. Staus oder Blitze einfach melden unter 0800 023 und 4x die 4.

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5: Kurz vor 10:30, ich bin Fabian Hoffmann. Guten Abend. Die AfD gewinnt die Landtagswahl in Sachsen-Anhalt haushoch. Die absolute Mehrheit verpasst sie aber mit rund 44% wohl knapp. Die AfD sieht zwar einen klaren Regierungsauftrag für sich, unklar ist aber, wie sie den umsetzen will. Spitzenkandidat Ulrich Siegmund will keine Minderheitsregierung anführen und hat auch bisher keinen Koalitionspartner in Aussicht. Möglich, dass er nun auf Abweichler aus den anderen Parteien hofft. Und AfD-Parteichefin Alice Weidel liebäugelt auch mit einer Zusammenarbeit mit dem BSW. Wobei das BSW noch zittern muss, ob es überhaupt reicht. Aktuell liegt die Partei ganz knapp oberhalb der 5%-Hürde. Die FDP fliegt raus aus dem Magdeburger Landtag, die CDU halbiert sich und liegt nur bei rund 18%. Linke, SPD und Grüne liegen um die 9%. Heißt, eine Koalition gegen die AfD zu bilden, wird extrem schwer. In Hohenstein-Ernsthal bleibt alles beim Alten. Lars Kluge von der CDU bleibt Oberbürgermeister. Der Amtsinhaber hat sich in der Wahl wieder durchgesetzt. Mit fast 53% holte er laut vorläufigem Ergebnis knapp die absolute Mehrheit. Kluge ist bereits seit 2012 an der Spitze im Rathaus. Deutliche Heimklatsche für den HSV in der Fußball-Bundesliga. Gegen Mainz kamen die Hamburger mit 0:5 unter die Räder und sind fürs erste Tabellenletzter. Neuer Spitzenreiter ist der FC Augsburg nach einem 4:1 bei Eintracht Frankfurt. Radio PSR. Neue Nachrichten wieder in einer halben Stunde.
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6: Viele Wolken gibt es am späten Abend und in der Nacht. Regen ist aber keiner dabei. Die Temperaturen gehen dabei runter auf 11 bis 8 Grad. Morgen bleibt es trocken, mal sind mehr Wolken dabei, mal weniger. Und die Höchstwerte liegen bei bis zu 27 Grad.
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6: In Dresden ist die Autofähre Pillnitz-Kleinschachwitz in beiden Richtungen bis Montagvormittag außer Betrieb. Geblitzt wird in Leipzig auf der Burghausener Straße stadteinwärts. Staus oder Blitzer einfach melden unter 0800 023 und 4 mal die 4.

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5: Kurz vor 11. Ich bin Fabian Hoffmann. Guten Abend. Die AfD fährt in Sachsen-Anhalt einen Erdrutschsieg ein, hat aber wohl keine absolute Mehrheit. Trotzdem, mit aktuell 44% führt bei der Regierungsbildung kaum ein Weg vorbei an der AfD. Spitzenkandidat Ulrich Siegmund sagt in der ARD:
6: Wir haben in diesem Land Geschichte geschrieben. Das muss man ganz deutlich so sagen. Die Menschen haben hier ein ganz klares politisches Zeichen hier in Sachsen-Anhalt ausgesprochen. Es kann so nicht weitergehen. Wir brauchen eine grundsätzliche politische Wende in diesem Land.
5: Wie die AfD aber regieren will, ist noch offen. Siegmund will keine Minderheitsregierung anführen. Weil alle anderen Parteien eine Zusammenarbeit mit der AfD ausschließen, liebäugeln die Rechten jetzt mit dem BSW. Nur aktuell ist noch unsicher, ob das BSW es in den Magdeburger Landtag schafft. Aktuell liegt die Partei knapp über der 5%-Hürde. Die CDU stürzt ab und halbiert sich mit nicht mal mehr 18%. Die SPD liegt ebenso wie Linke und Grüne bei rund 9%. In der schwarz-roten Koalition in Berlin dürften die Nerven einigermaßen blank liegen. CDU-Fraktionschef Thorsten Frey im Ersten:
7: Also das ist eine Zäsur für unser Land. Also wir werden es auch nicht dabei belassen können, was wir bisher nach Wahlen an Analysen hatten. Es wird darum gehen, warum wir die Menschen mit unserer Politik nicht erreichen.
5: Um wie viel es bei der Wahl geht, zeigt die Wahlbeteiligung. Die liegt bei knapp 80% und ist damit so hoch wie noch nie in Sachsen-Anhalt. Rückt das Ende des Ukraine-Kriegs tatsächlich näher? Von den Verhandlungen einer US-Delegation mit Präsident Zelensky in Kiew gibt es erste positive Signale. Welche Vorschläge genau auf dem Tisch liegen, ist noch nicht klar. Die Amerikaner sprachen zuvor aber von Kompromissen auf beiden Seiten. Wie kann der Verbraucherschutz in Sachsen verbessert werden? Das möchte das zuständige Sozialministerium wissen. Es hat jetzt eine Online-Umfrage dazu gestartet. Das Ministerium will herausfinden, welche Angebote tatsächlich den Bedürfnissen und Wünschen entsprechen. Der FC Augsburg ist fürs Erste Spitzenreiter der Fußball-Bundesliga. Der FCA setzte sich mit einem 4:1 bei Eintracht Frankfurt an die Spitze. Der HSV rutscht dagegen auf den letzten Platz nach einer 0:5-Klatsche gegen Mainz. Radio PSR, neue Nachrichten wieder in einer halben Stunde.
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8: Viele Wolken gibt es am späten Abend und in der Nacht, Regen ist aber keiner dabei. Die Temperaturen gehen dabei runter auf 11 bis 8 Grad. Morgen bleibt es trocken, mal sind mehr Wolken dabei, mal weniger und die Höchstwerte liegen bei bis zu 27 Grad.
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8: In Dresden ist die Autofähre Pillnitz-Kleinschachwitz in beiden Richtungen bis Montagvormittag außer Betrieb. Geblitzt wird in Leipzig auf der Burghausener Straße stadteinwärts. Staus oder Blitzer einfach melden unter 0800 023 und 4 mal die 4.

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5: Kurz vor 11:30. Ich bin Fabian Hoffmann. Guten Abend. Die AfD fährt in Sachsen-Anhalt einen Erdrutschsieg ein, hat aber wohl keine absolute Mehrheit. Trotzdem, mit aktuell 44% führt bei der Regierungsbildung kaum ein Weg vorbei an der AfD. Weil alle anderen Parteien eine Zusammenarbeit mit ihr ausschließen, liebäugeln die Rechten jetzt mit dem BSW. Nur, aktuell ist noch unsicher, ob das BSW es in den Magdeburger Landtag schafft. Aktuell liegt die Partei knapp über der 5%-Hürde. Die CDU stürzt ab und halbiert sich mit nicht mal mehr 18%. Die SPD liegt ebenso wie die Linken und die Grünen bei rund 9%. In der schwarz-roten Koalition in Berlin dürften die Nerven damit einigermaßen blank liegen. Wie kann der Verbraucherschutz in Sachsen verbessert werden? Das möchte das zuständige Sozialministerium wissen. Es hat jetzt eine Online-Umfrage dazu gestartet. Das Ministerium will herausfinden, welche Angebote tatsächlich den Bedürfnissen und Wünschen entsprechen. Der FC Augsburg ist fürs erste Spitzenreiter der Fußball-Bundesliga. Der FCA setzte sich mit einem 4:1 bei Eintracht Frankfurt an die Spitze. Der HSV rutscht dagegen auf den letzten Platz nach einer 0:5-Klatsche gegen Mainz. 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
6: Viele Wolken gibt es am späten Abend und in der Nacht. Regen ist aber keiner dabei. Die Temperaturen gehen dabei runter auf 11 bis 8 Grad. Morgen bleibt es trocken, mal sind mehr Wolken dabei, mal weniger und die Höchstwerte liegen bei bis zu 27 Grad.
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6: In Dresden ist die Autofähre Pillnitz-Kleinschachwitz in beiden Richtungen bis Montagvormittag außer Betrieb. Geblitzt wird in Leipzig auf der Burghausener Straße stadteinwärts. Staus oder Blitzer einfach melden unter 0800 023 und 4 mal die 4.

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1: Kurz vor 12. Ich bin Fabian Hoffmann. Guten Abend. Einen haushohen Sieg feiert die AfD bei der Landtagswahl in Sachsen-Anhalt. Aber für die absolute Mehrheit reicht's wohl nicht. Schon jetzt liegt sie bei 44% und sieht damit einen Regierungsauftrag für sich. Aber es wird knifflig, den umzusetzen. AfD-Spitzenkandidat Ulrich Siegmund im ZDF.
2: Wir möchten uns nicht verbiegen für irgendwelche Machtoptionen. Es wird auch keine irgendwelchen Konstellationen geben mit Minderheitsregierungen oder sowas. Ich möchte, dass der Wähler endlich wieder nach der Wahl das bekommt, was er vorher gewählt hat. Wenn es irgendwann mal wieder eine andere Kraft geben sollte, die sagt, das setzen wir mit um. Neuordnung der Migration, die verrückte Energiepolitik in diesem Land und vieles mehr. Dann ist das doch völlig in Ordnung. Ich sehe diese Kraft aktuell nicht.
1: Die AfD liebäugelt mit dem BSW, das derzeit knapp über der 5%-Hürde liegt, oder hofft auf Abweichler aus anderen Parteien. Die CDU stürzt ab und kriegt mit unter 18% nur halb so viele Stimmen wie bei der letzten Wahl. SPD, Linke und Grüne liegen bei um die 9%. Heißt, es wird extrem schwer, eine Mehrheit gegen die AfD zu bilden. Dafür müsste die CDU auf jeden Fall auf die Linke zugehen. Deren Fraktionschefin Heidi Reichineck sagt in der ARD:
3: Wir haben immer ganz klar gesagt, dass wir bereit sind, mit allen demokratischen Kräften darüber zu sprechen, wie wir das Leben der Menschen verbessern und diese Demokratie verteidigen. Aber wir werden keine AfD-Leitpolitik mittragen. Und ich sage ganz klar, der Ball liegt bei der Union, denn die hat es mit ihrer Politik überhaupt erst verursacht. Friedrich Merz hat gesagt, er will die AfD halbieren. Das hat er bei seiner eigenen Partei geschafft.
1: So oder so, noch ist völlig unklar, wie die nächste Landesregierung aussehen wird. Klar ist aber, dass die Wahlbeteiligung mit 77% so hoch war wie noch nie in Sachsen-Anhalt. In Hohenstein-Ernsthal bleibt alles beim Alten. Lars Kluge von der CDU bleibt Oberbürgermeister. Der Amtsinhaber hat sich in der Wahl wieder durchgesetzt. Mit fast 53% holte er laut vorläufigem Ergebnis knapp die absolute Mehrheit. Kluge ist bereits seit 2012 an der Spitze im Rathaus. Deutliche Heimklatsche für den HSV in der Fußball-Bundesliga. Gegen Mainz kamen die Hamburger mit 0:5 unter die Räder und sind fürs erste Tabellenletzter. Neuer Spitzenreiter ist der FC Augsburg nach einem 4:1 bei Eintracht Frankfurt. 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Neue Nachrichten wieder in einer halben Stunde.
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4: Viele Wolken gibt es am späten Abend und in der Nacht. Regen ist aber keiner dabei. Die Temperaturen gehen dabei runter auf 11 bis 8 Grad. Morgen bleibt es trocken. Mal sind mehr Wolken dabei, mal weniger. Und die Höchstwerte liegen bei bis zu 27 Grad.
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4: Auf der A17 Prag Richtung Dresden. Achtung, zwischen Dresden Südvorstadt und dem Tunnel Altfranken steht ein kaputter LKW auf der rechten Spur. Außerdem liegen da Reifenteile. In Dresden ist die Autofähre Pillnitz-Kleinschachwitz in beiden Richtungen bis Montagvormittag außer Betrieb. Geblitzt wird in Leipzig auf der Burghausener Straße stadteinwärts. Staus oder Blitzer einfach melden unter 0800 023 und 4x4.

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1: Kurz vor 12:30, ich bin Fabian Hoffmann. Einen haushohen Sieg feiert die AfD bei der Landtagswahl in Sachsen-Anhalt. Aber für die absolute Mehrheit reicht's wohl nicht. Stand jetzt liegt sie bei 44% und sieht damit einen Regierungsauftrag für sich. Die AfD liebäugelt mit dem BSW, das derzeit knapp über der 5%-Hürde liegt, oder hofft auf Abweichler aus den anderen Parteien. Die CDU stürzt ab und kriegt mit unter 18% nur halb so viele Stimmen wie bei der letzten Wahl. SPD, Linke und Grüne liegen bei um die 9%. Heißt, es wird extrem schwer, eine Mehrheit gegen die AfD zu bilden. Die Wahlbeteiligung ist mit 77% so hoch wie noch nie in Sachsen-Anhalt. In Hohenstein-Ernsthal bleibt alles beim Alten. Lars Kluge von der CDU bleibt Oberbürgermeister. Der Amtsinhaber hat sich in der Wahl wieder durchgesetzt. Mit fast 53% holte er laut vorläufigem Ergebnis knapp die absolute Mehrheit. Kluge ist bereits seit 2012 an der Spitze im Rathaus. Deutliche Heimklatsche für den HSV in der Fußball-Bundesliga. Gegen Mainz kamen die Hamburger mit 0:5 unter die Räder und sind fürs erste Tabellenletzter. Neuer Spitzenreiter ist der FC Augsburg nach einem 4:1 bei Eintracht Frankfurt. 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
2: Wolkig ist es heute. Mal mehr, mal weniger Wolken und Regen ist erstmal keiner dabei. Später wird auch mal die Sonne durchkommen. Die Höchstwerte liegen bei 24 bis 27 Grad. Morgen bleibt es ähnlich mit ein paar Wolken. Ab und zu kann aber auch mal ein Regenschauer runterkommen bei bis zu 26 Grad.
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2: Auf der A17 Prag Richtung Dresden. Bitte aufpassen, zwischen Dresden-Süd-Vorstadt und dem Tunnel Altfranken stehen ein kaputter LKW und Reifenteile auf der rechten Spur. Und in Dresden ist die Autofähre Pillnitz-Kleinschachwitz in beiden Richtungen bis Montagvormittag außer Betrieb. Staus oder Blitzer einfach melden unter 0800 023 und 4x4.

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5: Kurz vor eins. Ich bin Fabian Hoffmann. Die AfD fährt in Sachsen-Anhalt einen Erdrutschsieg ein, hat aber wohl keine absolute Mehrheit. Trotzdem, mit aktuell 44% führt bei der Regierungsbildung kaum ein Weg vorbei an der AfD. Spitzenkandidat Ulrich Siegmund sagt in der ARD:
6: Wir haben in diesem Land Geschichte geschrieben. Das muss man ganz deutlich so sagen. Die Menschen haben hier ein ganz klares politisches Zeichen hier in Sachsen-Anhalt ausgesprochen. Es kann so nicht weitergehen. Wir brauchen eine grundsätzliche politische Wende in diesem Land.
5: Wie die AfD aber regieren will, ist noch offen. Siegmund will keine Minderheitsregierung anführen. Weil alle anderen Parteien eine Zusammenarbeit mit der AfD ausschließen, liebäugeln die Rechten jetzt mit dem BSW. Nur aktuell ist noch unsicher, ob das BSW es in den Magdeburger Landtag schafft. Aktuell liegt die Partei knapp über der 5%-Hürde. Die CDU stürzt ab und halbiert sich mit nicht mal mehr 18%. Die SPD liegt ebenso wie Linke und Grüne bei rund 9%. In der schwarz-roten Koalition in Berlin dürften die Nerven einigermaßen blank liegen. CDU-Fraktionschef Thorsten Frey im Ersten:
7: Also das ist eine Zäsur für unser Land. Also wir werden es auch nicht dabei belassen können, was wir bisher nach Wahlen an Analysen hatten. Es wird darum gehen, warum wir die Menschen mit unserer Politik nicht erreichen.
5: Um wie viel es bei der Wahl geht, zeigt die Wahlbeteiligung. Die liegt bei knapp 80% und ist damit so hoch wie noch nie in Sachsen-Anhalt. Rückt das Ende des Ukraine-Kriegs tatsächlich näher? Von den Verhandlungen einer US-Delegation mit Präsident Zelensky in Kiew gibt es erste positive Signale. Welche Vorschläge genau auf dem Tisch liegen, ist noch nicht klar. Die Amerikaner sprachen zuvor aber von Kompromissen auf beiden Seiten. Am Flughafen der US-Metropole Miami ist ein Amazon-Frachtflugzeug bei der Landung über die Landebahn hinausgeschossen. Die Maschine krachte in mehrere Fahrzeuge und fing Feuer. 5 Menschen sind dabei ums Leben gekommen. Wie es zu dem Unfall kommen konnte, ist noch unklar. Der FC Augsburg ist fürs Erste Spitzenreiter der Fußball-Bundesliga. Der FCA setzte sich mit einem 4:1 bei Eintracht Frankfurt an die Spitze. Der HSV rutscht dagegen auf den letzten Platz nach einer 0:5-Klatsche gegen Mainz. 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Neue Nachrichten wieder in einer halben Stunde.
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8: Wolkig ist es heute. Mal mehr, mal weniger Wolken und Regen ist erstmal keiner dabei. Später wird auch mal die Sonne durchkommen. Die Höchstwerte liegen bei 24 bis 27 Grad. Morgen bleibt es ähnlich mit ein paar Wolken. Ab und zu kann aber auch mal ein Regenschauer runterkommen bei bis zu 26 Grad.
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8: In Dresden ist die Autofähre Pillnitz-Kleinschachwitz in beiden Richtungen bis Montagvormittag außer Betrieb. Staus oder Blitzer einfach melden unter 0800 023 und 4 mal die 4.

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5: Kurz vor 14:30. Ich bin Fabian Hoffmann. Die AfD fährt in Sachsen-Anhalt einen Erdrutschsieg ein, hat aber wohl keine absolute Mehrheit. Trotzdem, mit aktuell 44% führt bei der Regierungsbildung kaum ein Weg vorbei an der AfD. Weil alle anderen Parteien eine Zusammenarbeit mit ihr ausschließen, liebäugeln die Rechten jetzt mit dem BSW. Nur, aktuell ist noch unsicher, ob das BSW es in den Magdeburger Landtag schafft. Aktuell liegt die Partei knapp über der 5%-Hürde. Die CDU stürzt ab und halbiert sich mit nicht mal mehr 18%. Die SPD liegt ebenso wie die Linken und die Grünen bei rund 9%. In der schwarz-roten Koalition in Berlin dürften die Nerven damit einigermaßen blank liegen. Rückt das Ende des Ukraine-Kriegs tatsächlich näher? Von den Verhandlungen einer US-Delegation mit Präsident Zelensky in Kiew gibt es erste positive Signale. Welche Vorschläge genau auf dem Tisch liegen, ist noch nicht klar. Die Amerikaner sprachen zuvor aber von Kompromissen auf beiden Seiten. Der FC Augsburg ist fürs erste Spitzenreiter der Fußball-Bundesliga. Der FCA setzte sich mit einem 4:1 bei Eintracht Frankfurt an die Spitze. Der HSV rutscht dagegen auf den letzten Platz nach einer 0:5-Klatsche gegen Mainz. 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
6: Wolkig ist es heute. Mal mehr, mal weniger Wolken und Regen ist erstmal keiner dabei. Später wird auch mal die Sonne durchkommen. Die Höchstwerte liegen bei 24 bis 27 Grad. Morgen bleibt es ähnlich mit ein paar Wolken. Ab und zu kann aber auch mal ein Regenschauer runterkommen bei bis zu 26 Grad.
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6: In Dresden ist die Autofähre Pillnitz-Kleinschachwitz in beiden Richtungen bis Montagvormittag außer Betrieb. Staus oder Blitzer einfach melden unter 0800 023 und 4 mal die 4.

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3: Kurz vor zwei. Ich bin Fabian Hoffmann. Einen haushohen Sieg feiert die AfD bei der Landtagswahl in Sachsen-Anhalt. Aber für die absolute Mehrheit reicht's wohl nicht. Stand jetzt liegt sie bei 44% und sieht damit einen Regierungsauftrag für sich. Aber es wird knifflig, den umzusetzen. AfD-Spitzenkandidat Ulrich Siegmund im ZDF.
4: Wir möchten uns nicht verbiegen für irgendwelche Machtoptionen. Es wird auch keine irgendwelchen Konstellationen geben mit Minderheitsregierungen oder sowas. Ich möchte, dass der Wähler endlich wieder nach der Wahl das bekommt, was er vorher gewählt hat. Wenn es irgendwann mal wieder eine andere Kraft geben sollte, die sagt, das setzen wir mit um. Neuordnung der Migration, die verrückte Energiepolitik in diesem Land und vieles mehr. Dann ist das doch völlig in Ordnung. Ich sehe diese Kraft aktuell nicht.
3: Die AfD liebäugelt mit dem BSW, das derzeit knapp über der 5%-Hürde liegt, oder hofft auf Abweichler aus anderen Parteien. Die CDU stürzt ab und kriegt mit unter 18% nur halb so viele Stimmen wie bei der letzten Wahl. SPD, Linke und Grüne liegen bei um die 9%. Heißt, es wird extrem schwer, eine Mehrheit gegen die AfD zu bilden. Dafür müsste die CDU auf jeden Fall auf die Linke zugehen. Deren Fraktionschefin Heidi Reichineck sagt in der ARD:
5: Wir haben immer ganz klar gesagt, dass wir bereit sind, mit allen demokratischen Kräften darüber zu sprechen, wie wir das Leben der Menschen verbessern und diese Demokratie verteidigen. Aber wir werden keine AfD-Leitpolitik mittragen. Und ich sage ganz klar, der Ball liegt bei der Union, denn die hat es mit ihrer Politik überhaupt erst verursacht. Friedrich Merz hat gesagt, er will die AfD halbieren. Das hat er bei seiner eigenen Partei geschafft.
3: So oder so, noch ist völlig unklar, wie die nächste Landesregierung aussehen wird. Klar ist aber, dass die Wahlbeteiligung mit 77% so hoch war wie noch nie in Sachsen-Anhalt. In Hohenstein-Ernsthal bleibt alles beim Alten. Lars Kluge von der CDU bleibt Oberbürgermeister. Der Amtsinhaber hat sich in der Wahl wieder durchgesetzt. Mit fast 53% holte er laut vorläufigem Ergebnis knapp die absolute Mehrheit. Kluge ist bereits seit 2012 an der Spitze im Rathaus. Deutliche Heimklatsche für den HSV in der Fußball-Bundesliga. Gegen Mainz kamen die Hamburger mit 0:5 unter die Räder und sind fürs erste Tabellenletzter. Neuer Spitzenreiter ist der FC Augsburg nach einem 4:1 bei Eintracht Frankfurt. 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Neue Nachrichten wieder in einer halben Stunde.
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6: Wolkig ist es heute. Mal mehr, mal weniger Wolken und Regen ist erstmal keiner dabei. Später wird auch mal die Sonne durchkommen. Die Höchstwerte liegen bei 24 bis 27 Grad. Morgen bleibt es ähnlich mit ein paar Wolken. Ab und zu kann aber auch mal ein Regenschauer runterkommen bei bis zu 26 Grad.
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6: In Dresden ist die Autofähre Pillnitz-Kleinschachwitz in beiden Richtungen bis Montagvormittag außer Betrieb. Staus oder Blitzer einfach melden unter 0800 023 und 4x4.